0: Er will unter anderem strengere Ausweispflichten und neue Regeln für die Briefwahl einführen.
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5: Ich bin Helen Martin. Experten des Instituts der Deutschen Wirtschaft warnen davor, dass sich der Fachkräftemangel verschärfen könnte. Der Hintergrund: Die Nettozuwanderung, also Zuwanderung minus Abwanderung, ist letztes Jahr auf 235.000 Personen gesunken. 2023 waren es noch 663.000. Das Institut nennt dafür drei Gründe: weniger Asylanträge, EU-Zuwanderer, die in ihre Heimat zurückkehren, und immer mehr Deutsche, die das Land verlassen. Der mutmaßliche Attentäter des Berliner CSDs war schon seit Wochen als islamistische Hochrisikoperson eingestuft. Das berichten NDR, WDR und Süddeutsche Zeitung. Demnach hatte das BKA ihn als Gefährder bewertet. Außerdem wurde seine Wohnung von den Sicherheitsbehörden überwacht. Ungefähr eine Stunde vor dem Anschlag wurde der 21-Jährige gefilmt, wie er das Haus verlassen hat. Die Behörden hatten die engmaschige Überwachung des Mannes zurückgefahren, weil es keine Hinweise auf Anschlagspläne gegeben habe. In Südfrankreich versucht die Feuerwehr nach wie vor, die verheerenden Waldbrände einzudämmen. Laut Präsident Macron macht vor allem der größere der beiden Brände bei Bordeaux den Einsatzkräften zu schaffen. Rachel Sommer berichtet.
6: Ab heute schnellen die Temperaturen wieder in die Höhe und die trockene Hitze könnte das Feuer weiter anfachen. Um zu verhindern, dass die Flammen noch weiter um sich greifen, haben die Einsatzkräfte unzählige Schneisen in den Wald gerodet. Mehr als 4000 Feuerwehrleute und Soldaten sind in der Region im Einsatz. Ab heute helfen auch deutsche Kräfte bei den Löscharbeiten.
5: Im November sind in den USA die Kongresswahlen und wenn es nach Präsident Trump geht, werden davor noch verschärfte Wahlregeln eingeführt. Dafür hat das Justizministerium einen Eilantrag eingereicht. Zuvor hatten Gerichte Trumps Dekret gestoppt, das unter anderem Staatsbürgerschaftsnachweise für Wähler und Einschränkungen bei der Briefwahl vorsieht.
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1: Domino Night is Calling. Es wird geklotzt und nicht gekleckert im Hause Domino. 3 Alben in 3 Jahren. Heutzutage eine Seltenheit. Aber auch Album Nummer 3, Night is Calling, bietet Hardrock der Spitzenklasse. Als wäre es das Einfachste der Welt, hauen Dr. Dead, Felix Held und seine Zombies einen Hit nach dem anderen raus.

als auf den Vorgängern kristallisiert sich heraus, dass Dominum nicht nur optisch, sondern auch musikalisch die perfekte Synthese aus Lordi, Powerwolf und Ghost sind. Das kann eigentlich nur an der absoluten Spitze für die Nürnberger enden. Night is Calling von Dominum ist das Album der Woche auf Rockantenne. Night is Calling von

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7: Ich bin Helen Martin. Wie umgehen mit islamistischen Gefährdern? Diese Frage stellt sich nach dem tödlichen Anschlag auf den Berliner CSD. Wie das Redaktionsnetzwerk Deutschland berichtet, betrachtet das Bundeskriminalamt aktuell 410 Menschen als islamistische Gefährder. Bundesinnenminister Dobrindt dazu im ZDF.
8: Ich bin sehr dafür, dass wir uns darüber unterhalten in der Politik, ob wir nicht bei Gefährdern das Jugendstrafrecht einfach nicht mehr anwendbar machen. Dass wir bei Gefährdern die Fußfessel zur obligatorischen Regel machen und dass wir dafür sorgen, dass Gefährder auch in Präventivhaft genommen werden können.
7: Der mutmaßliche Attentäter vom CSD war laut Medienberichten als Hochrisikoperson eingestuft worden. Das ist nochmal eine konkretere Bewertung. Die Sorge in Südfrankreich ist groß. Eine neue Hitzewelle soll kommen und die könnte die Waldbrände bei Bordeaux weiter anfachen. Momentan ist der kleinere der beiden Brände unter Kontrolle, der größere aber nicht. Über 200.000 Menschen sind schon in Sicherheit gebracht worden. Ab heute helfen auch Einsatzkräfte aus Deutschland. Deutschland kämpft mit einer dreifachen Migrationswende. Zumindest bezeichnet es so das Institut der deutschen Wirtschaft, wie die Rheinische Post berichtet. Demnach ist die Nettozuwanderung letztes Jahr auf 235.000 Personen gesunken und hat sich damit mehr als halbiert im Vergleich zu 2023. Als Gründe nennt das Institut weniger Asylbewerber, eine Rückwanderung von EU-Arbeitskräften und mehr Deutsche, die das Land verlassen. Die US-Regierung hat beim obersten Gerichtshof einen Eilantrag gestellt, um Briefwahleinschränkungen noch vor den Zwischenwahlen im November durchzusetzen. Präsident Trump hatte per Dekret unter anderem verfügt, dass Briefwahlunterlagen nur noch an registrierte Wähler verschickt werden dürfen. 23 Bundesstaaten hatten dagegen geklagt und in zwei Instanzen gewonnen.
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0: Natürlich haben wir hier noch Rockantenne Hamburg Fußbälle für euch liegen. Die braucht ihr, wenn ihr eine ganze Saison am Millerntor als VIP dabei sein wollt. Wie geil ist das denn? Heute früh einfach wieder einschalten. Die Bälle werden hier nur so durchs Programm fliegen. Oder ihr macht online mit im Netz bei rockantenne.hamburg. Außerdem werden wir heute früh auch Updates aus
1: Wacken
0: bekommen. Metalmaus Anna Olmer ist vor Ort. Ihr Zelt sollte dann schon aufgeschlagen sein. Und vielleicht hat sie auch schon die ein oder andere Band gesehen, wenn sie durch den ganzen Tag auf dem Campingplatz sitzt und Dosenbier trinkt.
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3: Ich bin Katrin Steinberger. Es ist 5 Uhr. Guten Morgen. In Hamburg wird heute der Prozess um die mutmaßliche Entführung der Blockkinder fortgesetzt. Am Landgericht soll eine Kinder- und Jugendpsychiaterin ihr Gutachten vorstellen. Es geht um die Folgen der gewaltsamen Rückholung der beiden Kinder von Christina Block aus Dänemark. Die Unternehmerin und 6 weitere Angeklagte müssen sich wegen der mutmaßlichen Entführung vor Gericht verantworten. Der Prozess läuft schon seit über einem Jahr. Nach dem Angriff am Rande des Berliner CSD kündigt Bundesinnenminister Dobrindt ein Sicherheitspaket gegen sogenannte Gefährder an. Im ZDF nannte er am Abend 3 Maßnahmen. Gefährder sollen nicht mehr nach dem Jugendstrafrecht behandelt werden. Außerdem sollen Fußfesseln zur Regel werden. Und zusätzlich fordert Dobrindt bundesweite Präventivhaft, um Gefährder früher festsetzen zu können. Flugzeiten dürfen nicht beliebig verschoben werden. Mit diesem Urteil stärkt das Amtsgericht München die Rechte von Pauschalurlaubern. Im konkreten Fall wurde ein Morgenflug in die Türkei auf den späten Nachmittag verlegt. Die Urlauberin verlor fast einen ganzen Tag. Ein Reisemangel, so das Gericht. Das Urteil ist aber noch nicht rechtskräftig.
0: Danke, Katrin. Guten Morgen. Wir gucken uns das Rockantenne Hamburg-Wetter an. Wir haben es 5:02. Ist noch recht dunkel draußen. Mittlerweile geht die Sonne erst 5:30 auf. Die Dämmerung beginnt gerade. Und dann, Leute, kommt heute aber wirklich mal wieder ein richtig schöner Tag. Wir haben jetzt gerade recht frisch 13 Grad draußen. Wenig Wolken am Himmel. Deswegen ist es so frisch. Die Decke hat quasi gefehlt heute Nacht. 11 Grad sind es bei euch in Lüneburg, genauso in Neumünster. Wir bekommen heute aber 25 Grad und dazu den ganzen Tag über Sonne, Wolken im Wechsel, kein Regen in Sicht. Morgen dann sogar 30 Grad bei 14 Stunden Sonne.
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0: Vorsicht bitte, es hat schon gekracht heute früh auf der A7 Flensburg Richtung Hamburg zwischen dem Dreieck Nordwest und Stellingen. Eine ungesicherte Unfallstelle. Fahrt da vorsichtig dran vorbei. Hoffentlich wird sich das jetzt nicht ewig in den Morgen ziehen. Wir bleiben dran. Ansonsten ist alles gut. Kein Stau, kein stockender Verkehr. Wenn ihr irgendwas seht, einfach durchrufen. Kostenlos unter der 0800 168 666. Vielen Dank und gute Fahrt.
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0: Schmidt ist weiterhin im Urlaub, der kommt am Freitag wieder, dann sind 4 Wochen tatsächlich auch schon wieder rum. Die Zeit, die rast ja wirklich. Wir feiern gleich Geburtstag, ja, so früh am Morgen schon. Und zwar wird in der Band von Papa Roach ordentlich gefeiert, um wen es geht. Alles gleich nach Sissy Top und Gimme All Your Lovin'. Guten Morgen, kommt gut raus.
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0: Republika mit Ready to Go auf Rock Antenne Hamburg. Es ist 5:11 und es ist Zeit, Geburtstag zu feiern, und zwar den 50. von Jacoby Shaddix, Frontmann von Papa Roach. Das kann es doch gar nicht geben, oder? Auch schon wieder 50 Jahre alt. Wir sagen natürlich alles, alles Gute zum Geburtstag. Freuen uns ganz doll auf den Herbst, denn da wird er auch wieder hier bei uns in Hamburg, Berlin und München auf Tour unterwegs sein. Ganz wunderbar. Und vielleicht wird auch in diesem Jahr auf Tour wieder Merkwürdiges passieren. So wie einmal auf einem Konzert vor einigen Jahren. Da hat Jacoby Shaddix uns selbst erzählt, was so seine kurioseste Konzerterfahrung war.
1: Ich erinnere mich an ein Konzert vor 50.000 Menschen. Während wir auf der Bühne rockten und eine fantastische Zeit hatten, fiel mir in der Menge eine Frau auf, die über die gesamte Show hinweg ihr Baby hochhielt. Nach etwa der Hälfte des Konzerts sprach ich sie an. Was ist los? Ich sehe, du hast dein Baby mitgebracht. Sie antwortete, könntest du mein Baby unterschreiben? Die Leute waren Crowdsurfen und es war Chaos. Ich meinte, wir müssen diese Lady und ihr Kind hierher holen. Ich habe das kleine Shirt und das Baby unterschrieben.
0: Wow, eine Erinnerung fürs Leben auf jeden Fall. Also hier ist er jetzt ganz ohne Baby. Jacoby Shaddix mit Papa Roach. Who do you trust auf Rockantenne Hamburg um 5:12. Alles Gute zum 50. und auch alles Gute natürlich an alle anderen Geburtstagskinder. Moin. Rockantenne Hamburg hier, ist ja klar.

The Who mit Behind Blue Eyes. Ganz gemütlich in den Dienstagstart mit Rockantenne Hamburg. Wir haben es jetzt genau 20 Minuten nach 5. Wenn ihr also um 5:30 aufstehen müsst, dann ist es jetzt in 10 Minuten soweit. Diese 10 Minuten, die verbringt ihr jetzt nochmal erstmal mit guten Wetteraussichten. 25 Grad Sonne, Wolken im Wechsel. Die Sonne geht jetzt gleich auf und dazu bekommt ihr selbstverständlich den besten Rock Nonstop, Billy Joel, We Didn't Start the Fire. Guck mal. Das ist doch was, oder? Also, raus mit euch, habt einen schönen Dienstag, eine tolle Woche mit Rockantenne Hamburg. Moin!

0: Das waren ein Butterfly auf Rock Antenne Hamburg und wir haben noch mehr für euch. 527.
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0: Gleich um kurz nach 6, sobald die Sonne draußen ist, Eishaus für euch mit Street Café, unser Sommerrocksong der Stunde. Schön. Und The Offspring. Beides gleich, voll ausgespielt.
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7: Ich bin Katrin Steinberger, es ist 6:30, guten Morgen. In Deutschland gelten aktuell fast 500 Menschen als Gefährder. 410 Personen stehen als islamistische Gefährder im Fokus des Bundeskriminalamts. Hinzu kommen 65 Verdächtige aus der rechtsextremen Szene und 17 aus dem Linksextremismus, so ein Sprecher gegenüber dem Redaktionsnetzwerk Deutschland. Ausgelöst wurde die Debatte durch den Anschlag am Berliner CSD. Mehr als 30 amerikanische Tech-Unternehmen haben eine Sicherheitsallianz gegründet. Hintergrund ist der erste selbstständige Hackerangriff durch KI vor kurzem. Große Namen wie IBM, Microsoft und Dell tun sich zusammen. Sie entwickeln einen Sicherheitsbaukasten für KI-Agenten. KI-Größen wie Google oder OpenAI machen dagegen nicht mit. In Italien wird Diesel vorübergehend günstiger. Die Regierung hat ein Dekret beschlossen, das den Preis bis zum 6. August um 17 Cent pro Liter senkt. Das hat Regierungschefin Meloni auf X mitgeteilt. Zusätzlich gibt es Steuererleichterungen für Lkw-Fahrer und landwirtschaftliche Betriebe. Insgesamt belaufen sich die Maßnahmen auf rund 125 Millionen Euro.
0: Danke, Katrin. Das Rockantenne Hamburg-Wetter, es wird richtig herrlich heute. Die Sonne ist jetzt gerade aufgegangen und scheint schon ganz ordentlich bei 13 Grad, die wir aktuell messen im Stadtpark in Winterhude. 12 Grad sind es in Stade und 13 Grad bei euch in Lübeck. Wir bekommen heute 25 Grad maximal dazu, Sonne und Wolken im Wechsel. Das ist doch wirklich herrlich. Kein Regen in Sicht, morgen sogar 30 Grad bei 14 Stunden Sonne.
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0: Auf den Straßen, da ist momentan alles gut. Ihr kommt überall gut durch. Wenn ihr was sehen solltet, Staus, Blitzer, dann einfach gerne durchrufen, kostenlos. Unter der 0800 1068 666, dann wissen wir alle Bescheid.
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0: Eine ganze Saison am Millantor. Wie geil wäre das denn? Das gerade waren The Offspring with The Kids Aren't All Right. Wir haben es 5:48 und für euch gibt's heute auch wieder
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0: freue mich schon extrem auf die Saison, aber bis dahin ist noch ein bisschen Arbeit zu tun und ja, aber Freude ist natürlich sehr groß.
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3: Auf jeden Fall, Leute, und ihr könntet dabei sein. Ihr braucht eben genau diese Fußbälle und die werden wir heute im Laufe der Sendung wieder raustun für euch. Den ersten Ball, so jetzt seid ihr schon mal im Vorteil, gibt es um kurz nach 7 und dann müsst ihr hier unter der 0800 168 666 einfach durchrufen oder ihr geht rein ins Netz rockantenne.hamburg oder über die App könnt ihr auch noch mitmachen. Also, es wird wieder ein schöner Tag mit vielen Bällen hier bei Rockantenne Hamburg und am 7. August sehen wir uns dann bei der Saisoneröffnungsfeier am Spielbudenplatz und es wird ausgelost für euch jetzt hier Billy Idol mit White Wedding. Das ist der beste Rock nonstop.

Die Bloodhound Gang mit Foxtrot Uniform Charlie Kilo hier auf Rockantenne Hamburg. Und es ist ja hier wirklich jetzt die ganz, ganz heiße Phase im Jahr. Ich meine, normalerweise ist da ja wirklich einfach auch überhaupt gar nichts los. Ne? Richtiges Kuhdorf. Ein paar mehr als 2000 Einwohner. Und jetzt ist es wieder soweit, dass anstatt nur ein paar Kühen auf einmal wieder die ganze Horde durch rennt. Es ist soweit. Wacken hat gestartet. Die meisten von euch sind schon da. Ein schönes kaltes Bier trinken, geile Bands schauen. Das macht so ein Festival natürlich aus. Und ihr werdet dort auch eine richtig, richtig tolle Zeit alle gemeinsam haben. Liebe Grüße an alle, die jetzt vielleicht gerade noch ganz früh hinfahren, weil ihr es gestern noch nicht geschafft habt. Alle die Zelte gerade noch aufbauen, gerade aufstehen vielleicht sogar, weil der frühe Vogel fängt den Wurm und so. Lasst es euch gut gehen in Wacken. Ganz, ganz viel Spaß. Und wir sind quasi gedanklich bei euch, aber auch musikalisch. Denn Def Leppard, die gibt's heute hier bei uns schon mit Pour Some Sugar on Me um 5.48 Uhr auf Rockantenne Hamburg. Guten Morgen.

0: Rock'n'Roll, Leute. Es ist 6 Uhr, gleich für euch Kenny Loggins auf Rock Antenne Hamburg. Direkt nach dem Nachrichtenwetter und Verkehr.
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3: Ich bin Katrin Steinberger, es ist 6 Uhr, guten Morgen. In Schleswig-Holstein startet das neue Kennzeichnungssystem Reisen für alle. Damit werden Hotels, Museen und andere touristische Angebote nach bundesweit anerkannten Kriterien für Barrierefreiheit geprüft. So sollen Menschen mit Einschränkungen, Familien mit Kinderwagen und ältere Gäste ihre Reise besser planen können. Tourismusminister Madsen spricht von einem wichtigen Schritt hin zu mehr inklusivem Tourismus. Bundesinnenminister Dobrindt will nach dem Anschlag am Rande des Berliner CSD das Strafrecht verschärfen. Im Fokus stehen sogenannte Gefährder. Sie sollen in Zukunft nicht mehr nach dem Jugendstrafrecht behandelt werden. Außerdem sollen Fußfesseln die Bewegungsfreiheit einschränken, sagt er im ZDF. Zusätzlich fordert Dobrindt Regeln für Präventivhaft. Selbstbeschenken liegt im Trend. Nach einer Umfrage geben wir im Schnitt etwa 2000 Euro pro Jahr für sogenannte Ich-Geschenke aus. Am meisten investieren die 29- bis 44-Jährigen. Beliebt sind vor allem Kleidung, Reisen und Konzerte. Viele kaufen sich bewusst Dinge als Andenken.
0: Wie schön, ein Ich-Geschenk. Danke, Katrin.
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0: Schauen wir mal auf die Musiknews. Und da gibt es auch, du hast nicht wirklich Ich-Geschenke, aber es sind Geschenke. Und zwar werden 3 bedeutende Rockbands einen Stern auf dem Hollywood Walk of Fame erhalten. Und viele wissen das ja gar nicht. Die Dinger muss man tatsächlich als Band oder Künstler selber bezahlen. Also es ist schon eine Art Ich-Geschenk. Es geht um Linkin Park, die Smashing Pumpkins und die Ramones. Die werden 2027 auf dem legendären Gehweg in Los Angeles geehrt, hat das Auswahlkomitee jetzt verkündet. Für die Zeremonien zur Enthüllung der Sterne wurden noch keine Termine festgelegt. Seit fast 70 Jahren ehrt die Handelskammer von Hollywood Individuen und Gruppen für ihre Errungenschaften in der Unterhaltungsbranche mit den im Boden eingelassenen Sternen. Na, Glückwunsch. Die Sterne hier sehen wir nicht mehr. Die Sonne ist raus, herrlich. Und heute wird es richtig angenehm sonnig. 25 Grad, Sonne und Wolken im Wechsel. Ist doch ein Träumchen. Jetzt gerade kaum Wolken am Himmel in Hamburg. Dazu 13 Grad gemessen an der Alsterperle auf der Uhlenhorst. 11 Grad und Sonne bei euch im Buchholz. In Schleswig-Holstein ein paar Wolken mehr am Himmel. 10 Grad sind es aktuell bei euch in Bad Bramstedt. Ist ein bisschen bewölkt. Wie gesagt, wird eh ein Wechselspiel heute, aber bei sehr angenehmen 25 Grad.
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0: Auf den Straßen ist heute Morgen schon was los und das Erste, was los ist, hat der liebe Frank gesehen. Guten Morgen, ein Unfall, oder?
5: Moin, Lilly. Netterfeld, Höhe Opperkamp, da hat es ein Motorradfahrer gerissen.
0: Oh nee.
5: Der ist jetzt im Moment voll gesperrt. Wird wohl auch noch eine Weile dauern. Also den Opperkamp komplett meiden.
0: Ach, Herr Jemini, alles klar, danke fürs Durchgeben. Opferkamp, da gab es einen Unfall, in beide Richtungen gesperrt. Da müsst ihr dann wahrscheinlich über die Osterfeldstraße, wenn da nicht zu doll gebaut wird. Also fahrt drumherum. Wir haben Stau auf der A7 Flensburg Richtung Hamburg. Zwischen dem Dreieck Nordwest und Stellingen sind es 2 Kilometer, auch hier nach einem Unfall. Löst sich aber langsam wieder auf. Und ansonsten wird noch geblitzt in Billstedt auf der Bergedorfer Straße, stadteinwärts kurz nach der Auffahrt von der Kandinsky-Allee. Und in der Altstadt auf dem Katharinenkirchhof Richtung Neustadt, Höhe St. Katharinenkirche. 0800 168 666, wenn ihr auch noch was habt.
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0: Schmidt ist noch im Urlaub, aber seine 4 Wochen sind tatsächlich bald vorbei. Freitag ist er wieder für euch hier. Solange rocken wir das gemeinsam und wir haben, ja guck mal hier, also musikalisch geht wieder alles, gleich Avril Lavigne und Kenny Loggins jetzt mit Danger Zone auf Rockantenne Hamburg. Guten Morgen, kommt gut in den Dienstag und genießt die Sonne.
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0: habe ich diesen Song mit 14 Jahren bei meinem ersten Liebeskummer melodramatisch gehört, geweint und mitgesungen. Avril Lavigne hier auf Rockantenne Hamburg. 6:12, die Zeiten haben sich geändert, aber es geht trotzdem auch um Rocksongs, allerdings eures Lebens.
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0: Heute von Julian aus Allermöhe. Guten Morgen.
2: Moin, Lilly.
0: Julian, sag mal, herzlichen Glückwunsch. Du bist tatsächlich Hamburgs Lehrer des Jahres geworden. Wie cool ist das denn?
2: Ja, das ist mir ein bisschen unangenehm, ehrlicherweise, weil ich eher das Gefühl habe, dass ich diesen Deutschen Lehrkräftepreis stellvertretend bekommen habe. Weil ich war ein bisschen überrascht, dass ich da vorgeschlagen worden bin von ehemaligen Schülerinnen und Schülern. Trotzdem erfüllt mich das natürlich mit Stolz, vor allem auch für meine Schule, für das Gymnasium Allermöhe, dass wir da mal positiv in den Nachrichten sind.
0: Das ist doch super, mach dich nicht kleiner als du bist. Was macht dich als Lehrer denn aus?
2: Bei mir ist es weniger wie die reine Wissensvermittlung, sondern es ist vielmehr Beziehungsarbeit, dass ich denen auf Augenhöhe begegne, ihnen tatsächlich zuhöre und auch ihre Sorgen ernst nehme, die manchmal vielleicht ein bisschen banal wirken, weil das so Jugendprobleme sind, aber für die ist das halt deren Welt und das nehme ich dann auch tatsächlich ernst.
0: Ja, so wie ich mit 14, als ich Avril Lavigne nachgeweint habe. Naja, du hast aber auch ein ganz aufregendes Hobby neben dem Lehrersein, haben wir gehört. Erzähl doch mal ein bisschen.
2: Ich habe eine Band, Killstrings. Wir machen ein bisschen Alternative Rock und damit waren wir jetzt auch schon ganz gut unterwegs. Jetzt gerade zuletzt mit Mando Diao auf Tour gewesen. Und das ist eigentlich schon geil und auch ein bisschen vergleichbar, ob ich jetzt irgendwie vor der Klasse stehe oder auf der Bühne vor 4000 Leuten. Es fühlt sich irgendwie ähnlich an. Das heißt, die Skills, die man da sich irgendwie erarbeitet, kommt in beiden Bereichen zugute.
0: Das klingt aber schon wirklich nach einem sehr, sehr coolen Lehrer, muss ich sagen. Was ist denn der Rocksong deines Lebens?
2: Meine Lieblings-Classic-Rock-Songs aller Zeiten ist Bon Jovi, Living on a Prayer. Tatsächlich habe ich die schulinterne Band etwas begleitet, die den Song gerade spielt. Der Song ist ganz schön krass. Also die Stimmlage ist sehr hoch. Und es ist sehr beeindruckend, dass dieser Mann das auch bis ins hohe Alter immer noch schafft. Und das ist einfach das, woran ich gerade so ein bisschen für mich arbeite.
0: Dann arbeiten wir jetzt mal gemeinsam dran und hören den Rocksong deines Lebens, Bon Jovi, Living on a Prayer. Vielen Dank, Julian. Es ist 6:14, die Rockantenne Hamburg. Moin!

0: Die Black Crowes mit Hard to Handle auf Rockantenne Hamburg. Ja, einen wunderschönen guten Morgen. 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
0: 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Jetzt Evanescence mit Bring Me To Life auf Rockantenne Hamburg. Wir haben 6.22 Uhr. Guten Morgen. Habt einen tollen Dienstag mit Rockantenne Hamburg.

0: Evanescence.
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2: Gleich wird's sommerlich, ist ja klar. Kurz nach halb unser Sommer-Rock-Song der Stunde und die Sonne scheint zu. Smash Mouth! Und außerdem mit dabei die Rolling Stones. Das ist doch der perfekte Song für den ersten Kaffee und dann raus in den Alltag mit Rock Antenne Hamburg.
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24: Ich bin Katrin Steinberger. Es ist 6:30. Guten Morgen. Nach dem Angriff am Rande des Berliner CSD kündigt Bundesinnenminister Dobrindt ein Sicherheitspaket gegen sogenannte Gefährder an. Im ZDF nannte er am Abend 3 Maßnahmen. Gefährder sollen nicht mehr nach dem Jugendstrafrecht behandelt werden. Außerdem sollen Fußfesseln zur Regel werden. Und zusätzlich fordert Dobrindt bundesweite Präventivhaft, um Gefährder früher festsetzen zu können. In den USA gerät FIFA-Präsident Gianni Infantino wegen seiner Nähe zu Präsident Trump unter Druck. Der einflussreiche Demokrat Jamie Raskin verlangt detaillierte Auskünfte über Treffen, Geldflüsse und mögliche Gefälligkeiten gegenüber Trump und dessen Umfeld. Raskin kritisiert unter anderem den von Infantino eingeführten Friedenspreis für Trump. Aus den Fragen könnten später formelle Untersuchungen werden. Um mitreden zu können, heute startet die Wahl zum Jugendwort des Jahres 2026. Jugendliche und junge Erwachsene zwischen 11 und 20 Jahren können jetzt 3 Wochen lang abstimmen. Zur Auswahl stehen 10 Begriffe, zum Beispiel gute Käse, super und Digger. Der Sieger wird im Oktober bekannt gegeben.
2: Na, da sind wir mal sehr gespannt. Danke dir. Das Rockantenne Hamburg-Wetter, das ist heute richtig schön. Wir bekommen 25 Grad, Sonne und Wolken gibt es im Wechsel. Der Morgen jetzt, der war schon mal ganz, ganz toll. Die Sonne ist pünktlich aufgegangen und hat dann direkt hier uneingeschränkte Schienen. Tut sie gerade auch noch bei 13 Grad in Hamburg selber an der Elbphilharmonie in der Hafen City. Es sind 12 Grad momentan und zwar gemessen in Salzhausen. Auch bei euch scheint die Sonne von der Nordsee aus, kommen aber ganz schön viele Wolken und die werden wir heute den Tag über noch sehen. Es ist mit Sonne und Wolken im Wechsel, aber wie gesagt, bei 25 Grad total angenehm. Wird ein toller Tag.
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2: Auf den Straßen, da ist eine dicke Sperrung und zwar das Netterfeld zwischen Jägerlauf und Offerkamp in beiden Richtungen gesperrt nach einem Motorradunfall. Also hier drumherum fahren, ansonsten sieht es aber gut aus, da kommt ihr überall ordentlich durch. Es wird geblitzt in Billstedt auf der Bergedorfer Straße stadteinwärts kurz nach der Auffahrt Kandinsky-Allee. Und dann stehen sie nochmal in Roderbaum, Schröder-Stift-Straße nach wie vor Richtung Eimsbüttel, kurz hinterm Mercure-Hotel. Wenn ihr auch was habt, 0800 1068 666. Vielen Dank und gute Fahrt.
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0: Start Me Up von den Rolling Stones um 6.39 Uhr auf Rockantenne Hamburg. Und wir gehen von den Stones direkt zur Konkurrenz. Und zwar zu den Beatles. Musik für euch aus einem absoluten Meilenstein der Rockgeschichte. Denn die Beatles mit ihrem 7. Studioalbum Revolver. Nicht nur klangtechnisch hat das Werk wirklich Wellen geschlagen. Alleine das Cover hat absoluten Kultstatus. Kennt ihr garantiert darauf zu sehen, eine Collage großer Schwarz-Weiß-Porträts der Beatles, veredelt mit kleineren Fotografien von Lennon, McCartney, Harrison und Ringo Starr. Das Artwork hat 67 sogar einen Grammy Award für das beste Albumcover abgestaubt. Heute, vor exakt 60 Jahren, ist Revolver bei uns in Deutschland erschienen und die Platte, die dreht sich noch bis heute wild auf euren Plattentellern.
1: Hallo, ich bin Tom. Meine Eltern hatten diese Platte auf Vinyl wirklich und da habe ich mir sehr gerne das Cover angeguckt. Das hat ja ein Deutscher gezeichnet, ne? Klaus Voormann, glaube ich, heißt er. Und deswegen ist das ein sehr besonderes Album für mich, was mich geprägt hat.
2: Hi, ich bin Ilka. Ich fand Yellow Submarine mit Ringo Starr am Gesang immer großartig. Der Song macht einfach unglaublich viel Spaß.
3: Hallo, Felix hier. Also Yellow Submarine, großartig auf dem Album, aber mein Favorit war schon immer Tomorrow Never Knows. Krass, dass wir das damals schon so aufgenommen haben in den 60ern. Klingt total abgespaced für die Zeit.
0: Wie toll, die Beatles, was für eine legendäre Band und wir hören natürlich in das Album rein. Hier kommt ein Song aus Revolver für euch und zwar Taxman. Die Beatles auf Rockantenne Hamburg, das ist der beste Rock nonstop und jetzt zählt ein, Jungs.
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0: Fury in the Slaughterhouse, When I'm Dead and Gone auf Rock Antenne Harburg. 6.47 Uhr haben wir es. Und ja, man weiß immer, in Wacken, ne, wenn von den 2000 Einwohnern, wenn da auf einmal nicht nur Kühe durchs Dorf ziehen, sondern auch eine schreiende Meute, dann ist es soweit. Wacken beginnt.
1: Oh my God, okay, it's happening.
0: Yeah.
1: Everybody stay calm.
2: What's the procedure,
1: stay
2: everyone? Calm. What's the procedure?
1: Stay calm.
2: Wait.
1: Everybody calm down.
0: Exakt, Wacken geht wieder los. Leute, wenn ihr schon da seid, dann wünsche ich euch eine tolle Zeit. Wenn ihr jetzt gerade eure Sachen packt und auf dem Weg dorthin seid, fahrt vorsichtig, dann kommt ihr auch sicher und heile an. Habt ganz, ganz tolle Tage auf dem Holy Ground. Das Wetter wird ja sogar auch ganz gut mitspielen. Es gibt eine Bierpipeline, 1200 Meter. Die versorgen euch mit immer einem kühlen Blonden. Also das ist doch wirklich soweit alles herrlich. Mit 685 Duscheinheiten werdet ihr auch sauber werden. 122 Foodtrucks bringen euch was zu essen zwischen die Kiemen. Das ist doch wirklich der absolute Wahnsinn. Und ja, ich bin mir ziemlich sicher, ihr werdet eine gute Zeit haben. In diesem Sinne, viel Spaß in Wacken. Lasst es krachen und jetzt für euch Nightwish mit Nemo auf Rockantenne Hamburg. Guten Morgen.

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4: Das lohnt sich allemal. Wir haben es kurz vor 7. Gleich für euch Eddie Money. Das ist der beste Rock nonstop.
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4: Ich bin Katrin Steinberger. Es ist 7 Uhr. Guten Morgen. In Hamburg beginnt heute der Prozess gegen einen 18-Jährigen. Er muss sich wegen Mordes verantworten. Er soll Anfang des Jahres unter THC-Einfluss und ohne Führerschein mit einem BMW vor der Polizei geflüchtet sein. Anschließend soll er mit deutlich zu hoher Geschwindigkeit und riskanten Manövern durch die Stadt gefahren sein. Bei einem Frontalzusammenstoß mit einem Lastwagen starb sein Beifahrer. Nach dem mutmaßlich islamistischen Anschlag am Rande des CSD in Berlin fordert Bundesinnenminister Dobrindt schärfere Regeln für sogenannte Gefährder. Er fordert bundesweit einheitliche Regeln für eine vorbeugende Haft. Außerdem sollen Gefährder nicht mehr nach Jugendstrafrecht verurteilt werden können, sagt Herr Dobrindt im ZDF. Insgesamt hat das Bundeskriminalamt aktuell fast 500 Gefährder im Visier. Das wird viele Urlauber freuen. In Italien wird Diesel vorübergehend günstiger. Die Regierung hat beschlossen, den Preis bis nächste Woche, 6. August, zu senken um 17 Cent pro Liter. Das hat Regierungschefin Meloni auf X mitgeteilt.
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4: Oh Mann, oh Mann, oh Mann. Leute, da gab es einen Bühnenunfall bei Dirk Schneider. Letztes Wochenende spielte die Gruppe um Ex-Accept-Frontmann Udo Dirk Schneider ein Konzert in Bayern. Mit ziemlich schmerzhaften Konsequenzen, denn Bassist Peter Baltes und Gitarrist Alan Brentini hatten aufgrund unzureichender Sicherheitsbedingungen auf der Bühne schwere Stürze erlitten. So ein Poster Metalband in den sozialen Medien. Brentini wäre trotz mehrerer stärkerer Prellungen fähig, weiter aufzutreten. Baltes falle jedoch wegen 3 gebrochener Rippen für eine längere Zeit aus. Die Dirk-Schneider-Shows im August und September, die sollen aber wie vorgesehen stattfinden. Und jetzt vielleicht mal ein kleiner Schwenk hier aus unserer
1: Rockantenne-Zeit. Wir hatten Udo Dirkschneider mal zusammen im Interview, Schmidt und ich, und haben gefragt, gehst du noch Stage-Diven? Da hat er gesagt, nee, ich bin nicht mehr der Jüngste, das machen die Knochen nicht mit. Und das ist jetzt aber wirklich mal der Beweis dafür. Leute, Leute, gute Besserung. Das Rockantenne Hamburg-Wetter ist herrlich, da gibt's gerade gar nichts zu meckern. Wir haben hier in Hamburg den schönsten Sonnenschein in der Spitaler Straße, direkt vorm Studio. 13 Grad sind's dabei, in Lüneburg 12 Grad und Sonne, ist das herrlich. Itzehoe, bei euch sind's schon ein paar mehr Wolken am Start, hier und da ist es sogar ein bisschen neblig. Wir werden heute 25 Grad maximal bekommen und dazu Sonne und Wolken, aber recht gleichmäßig im Wechsel. Morgen dann 30 Grad und 14 Stunden Sonne, Halleluja.
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1: Auf den Straßen heute Morgen, da war schon das ein oder andere los. Jetzt gerade sieht es relativ in Ordnung aus. Auf der A7 Hannover Richtung Hamburg zwischen Waltershof und dem Elbtunnel 2 Kilometer stockend. Und das Nedderfeld ist gesperrt zwischen Jägerlauf und Offerkamp. In beide Richtungen Nedderfeld komplett dicht. Hier gab es einen Unfall. Geblitzt wird heute Morgen in Billstedt auf der Schiffbecker Höhe. Beide Richtungen Ecke Masurenweg. Und dann stehen sie noch in Billstedt, Bergedorfer Straße, stadteinwärts, kurz nach der Auffahrt Kandinsky-Allee. Wenn ihr auch noch was habt, gerne durchrufen. Kostenlos unter der 0800 168 666.
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1: Und es ist wieder soweit, Leute. 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Dafür braucht ihr nur erstmal einen Fußball und am 7. August Platz in eurem Terminkalender, denn da treffen wir uns am Spielbudenplatz und werden auslosen, wer die Jahreskarte bekommt. Jetzt erstmal einen Fußball. Achtung! Yep! Und der geht raus, schnappt ihn euch unter der 0800 1068 666. Jetzt Eddie Murray mit Take Me Home Tonight auf Rockantenne Hamburg.
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0: Jeremy auf Rockantenne Hamburg. 7:12. Schönen Dienstag euch. Und für einen von euch wird der Dienstag jetzt noch ein bisschen schöner.
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0: Für den FC St. Pauli erlebt jedes Live-Spiel, jedes Heimspiel live am Millerntor mit beste Plätze, Essen, Trinken. Das ist so geil. Diese VIP-Jahreskarte, die gibt es so sonst einfach nicht zu kaufen. Das ist wirklich, ja, mit Geld für euch nicht machbar, an dieses Teil ranzukommen. Die einzige Möglichkeit, die gibt es über uns. Und zwar braucht ihr erstmal einen Rockantenne Hamburg Fußball. Der ist dann quasi eure persönliche Losnummer, die da draufsteht. Und am 7. August wird ausgelost. 0800 1068 666. Wen habe ich denn dran? Guten Morgen.
2: Markus hier. Hallo Lilly.
0: Guten Morgen, Markus.
2: Grüß dich.
0: Na, wie stehst denn du zum FC St. Pauli?
2: Durch und durch Fan seit Jahren.
0: Okay.
2: St. Pauli ist die einzige Möglichkeit.
0: Das würde ich so unterschreiben. Bist du denn sowieso immer viel dort oder hast du vielleicht schon eine Dauerkarte oder wie nötig brauchst du die VIP-Jahreskarte?
2: Ich brauche die unbedingt. Ich habe keine Dauerkarte, versuche mich immer mit Einzelkarten durchzuschlagen. Deswegen, ich brauche sie mehr als, glaube ich, jeder andere hier.
0: Verstehe, da würdest du dich natürlich auch dann revanchieren können bei all denen, die dich sonst immer versorgen, weil du kannst natürlich bei jedem Spiel theoretisch jemanden mitnehmen.
2: Ja, definitiv, das mache ich so.
0: Gibt Trinken, super Plätze. Du brauchst jetzt also erstmal einen Fußball. Wo bist du denn gerade, in welchem Stadtteil?
2: Ich bin in Barmbek-Nord.
0: Barmbek-Nord, guck mal, das kriegen wir hin. Ich würde einmal weit ausholen und schießen. Achtung! Du fängst?
2: Ja, hab ihn.
0: Perfekt, dann bist du mit im Lostopf. Am 7. August sehen wir uns auf dem Spielbudenplatz. Herzlichen Glückwunsch.
2: Super, vielen, vielen Dank, freue mich. Danke.
0: Gerne. Und jetzt machen wir auch noch ein bisschen Musik für dich. JJ Cale mit Cocaine. Ist das so früh am Morgen gestartet?
2: Das passt. Wunderbar.
0: Super.

Green Day, Wake Me Up When September Ends hier auf Rockantenne Hamburg. Und heute ist doch wohl tatsächlich der Tag, ihr seid jetzt richtig schnell schon informiert, an dem die Top 10 für das Jugendwort des Jahres vorgestellt worden. Also ab jetzt könnt ihr abstimmen, was denn das Jugendwort des Jahres sein soll. Wahrscheinlich eher was für eure Kinder, aber vielleicht habt ihr es auch zu Hause schon mal gehört, wenn die Kinder sagen 6-7 oder Crash Out. Digger, du bist gut genug, das ist ein TikTok-Song, gute Käse, sagt man offensichtlich jetzt, um etwas als richtig gut zu bezeichnen. Macker, klar, kennen wir, der Typ. Peak, also wenn etwas Peak ist, dann ist es das Beste vom Besten, also zum Beispiel Peak-Rockmusik bekommt ihr hier bei uns. Ragebait, das ist, wenn man Leute mit Absicht wütend machen will. Schere heißt so viel wie Sorry ist mein Fehler, kommt aus der Gaming-Szene, noch nie gehört. Und Süper, türkisch für super. Alles klar. Ich würde sagen, in diesem Sinne machen wir jetzt einfach Peak-Rockmusik, gehen komplett Crash Out, weil das ist unsere AC/DC-Garantie. Can I sit next to you, girl? 7.22 Uhr, Rockantenne Hamburg, voll am Zahn der Zeit. Moin.

0: DC. Can I sit next to you, girl, auf Rockantenne Hamburg? Wir haben gleich halb acht.
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0: Kid Rock, All Summer Long, unser Sommerrock-Song der Stunde. Fenster runter, Arm raus, die Sonne scheint. Und die Guano Apes sind auch am Start.
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16: Ich bin Katrin Steinberger. Es ist 7:30. Guten Morgen. In Deutschland gelten aktuell fast 500 Menschen als Gefährder. 410 Personen stehen als islamistische Gefährder im Fokus des Bundeskriminalamts. Hinzu kommen 65 Verdächtige aus der rechtsextremen Szene und 17 aus dem Linksextremismus, so ein Sprecher gegenüber dem Redaktionsnetzwerk Deutschland. Ausgelöst wurde die Debatte durch den Anschlag am Berliner CSD. Flugzeiten dürfen nicht beliebig verschoben werden. Mit diesem Urteil stärkt das Amtsgericht München die Rechte von Pauschalurlaubern. Im konkreten Fall wurde ein Morgenflug in die Türkei auf den späten Nachmittag verlegt. Die Urlauberin verlor fast einen ganzen Tag. Ein Reisemangel, so das Gericht. Deshalb steht eine höhere Entschädigung zu. Das Urteil ist noch nicht rechtskräftig. Der ADAC hat aktuell E-Scooter getestet. 7 von 10 Modellen sind gut. Am besten schneidet der Segway Ninebot F3 Pro D ab. 2 E-Scooter fallen aber durch. Unter anderem beim Street Booster Series bricht im Belastungstest der Lenker. Der ADAC rät, immer mit Helm fahren und vor dem Kauf unbedingt eine Probefahrt machen.
0: Danke, Katrin. Tolles Wetter zum E-Scooter fahren, falls ihr Bock habt. Die Sonne scheint und dazu gibt's jetzt gerade hier bei uns in Hamburg am Rathausmarkt 13 Grad gemessen. Es sind 14 Grad bei euch in Neumünster, 13 Grad in Lüneburg. Es kommt von Seiten der Nordsee, ja, einiges an Wolken auf uns zu. Also so schön, wie die Sonne jetzt scheint. Da wird gleich ein bisschen Pause sein. Sonne, Wolken heute im Wechsel bei ganz angenehm 24 Grad. Morgen sogar 30 Grad bei 14 Stunden Sonne. Also der Sommer ist zurück.
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0: Auf den Straßen gibt es momentan 3 Kilometer stockenden Verkehr auf der A7 Hannover Richtung Hamburg zwischen Heimfeld und dem Elbtunnel und auf der A24 Berlin Richtung Hamburg zwischen Schwarzenbeck-Grande und Vitzhafe sind es 2 Kilometer. Das Nedderfeld ist gesperrt momentan. Da gab es einen Motorradunfall in beide Richtungen. Das Nedderfeld dicht. Fahrt da am besten gar nicht erst ran. Und unter der 0800 168 666 hat Tobias noch einen Blitzer gesehen. Moin, wo ist er denn?
15: Moin, Lili. Auf der A7 Richtung Süden, kurz vor der Abfahrt Eidelstedt, bauen Sie gerade in der Nottür den Blitzer auf.
0: Alles klar, danke dir. Kurz vor Abfahrt Eidelstedt ein Blitzer. Und dann stehen Sie noch hier in der Altstadt auf dem Katharinenkirchhof Richtung Neustadt, Höhe St. Katharinenkirche. Wenn ihr auch noch was habt, 0800 168 666. Vielen Dank und gute Fahrt.
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Big 108, open your eyes auf Rockantenne Hamburg. Wir haben es den 28. Juli und wir feiern Geburtstag, und zwar den 50. tatsächlich schon, von Papa Roach Frontmann Jacoby Shaddix.

0: Und was haben wir dieser Band nicht für tolle Songs zu verdanken? Wir sagen alles, alles gute Jacoby Shaddix und hören jetzt natürlich auch Papa Roach mit Last Resort an seinem Geburtstag hier auf Rockantenne Hamburg. Guten Morgen und alles Gute auch an alle anderen Geburtstagskinder.
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The Cure und Boys Don't Cry auf Rockantenne Hamburg. Und heute Morgen habe ich mein Handy aufgemacht und sah bei Instagram in verschiedenen Stories, dass Freunde von mir, die in Berlin allerdings waren, gestern auf einem richtig geilen Konzert waren. Da muss ich sagen, habe ich mir so ein bisschen, geärgert, dass ich nicht dabei war. Sie waren nämlich bei The One and Only Lenny Kravitz. Tolle Songs, oder?

0: Er war jetzt in Berlin, wird dann noch in Köln morgen spielen und das war's mit Deutschland. Das ist also in diesem Sinne so live jetzt erstmal nicht so schnell zu sehen, aber wisst ihr was? Ihr habt ja uns, ne? Hier läuft dann natürlich auch für euch Lenny Kravitz mit Stillness of Heart. Guten Morgen, Rockantenne Hamburg hier, 7.47 Uhr und das ist der beste Rock nonstop. Schönen Dienstag.
1: Jawohl.

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10: Ich bin Katrin Steinberger. Es ist 8 Uhr. Guten Morgen. In Hamburg wird heute der Prozess um die mutmaßliche Entführung der Blockkinder fortgesetzt. Am Landgericht soll eine Kinder- und Jugendpsychiaterin ihr Gutachten vorstellen. Es geht um die Folgen der gewaltsamen Rückholung der beiden Kinder von Christina Block aus Dänemark. Die Unternehmerin und 6 weitere Angeklagte müssen sich wegen der mutmaßlichen Entführung vor Gericht verantworten. Der Prozess läuft schon seit über einem Jahr. In Südwesteuropa droht eine neue Hitzewelle mit bis zu 40 Grad. Das könnte die Arbeit der Feuerwehrleute in Spanien, Frankreich und Portugal deutlich erschweren. In Frankreich ist ein Brand im Südwesten jetzt eingedämmt, doch das große Feuer bei Bordeaux wütet weiter. Auch in Portugal sind Waldbrände ausgebrochen. Rund um Spaniens Hauptstadt Madrid hat sich die Lage etwas verbessert. Mehr als 30 große US-Tech-Unternehmen reagieren auf einen beispiellosen KI-Hacker-Angriff und starten eine gemeinsame Sicherheitsinitiative. Firmen wie IBM, Microsoft und Dell wollen offene KI-Werkzeuge bereitstellen, die zur Cyberabwehr genutzt und von Programmierern verbessert werden können. Die Politik warnt gleichzeitig vor zu strenger Regulierung.
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0: Jetzt ist es offiziell. Alle Faith No More Fans, haltet euch fest, die Band kommt zurück auf die Bühne. Vor 10 Jahren hatten die Alternative-Legenden ihre letzte Show gespielt und verschiedene Bandmitglieder seitdem weitere Konzerte regelmäßig ausgeschlossen. Nach mehreren Online-Hinweisen und Gerüchten in den letzten Monaten hat die Band jetzt aber verkündet, im Frühjahr 2027 spielen Faith No More 4 Konzerte. Als Support für die Metal-Giganten System of a Down wird das passieren. Und zwar in Australien und Neuseeland. Ob sie danach auch Solokonzerte geben und vielleicht sogar nochmal in Deutschland Halt machen, das steht alles noch in den Sternen. Ich würde mir da jetzt nicht zu große Hoffnung machen. Wir schauen uns das Rockantenne Hamburg-Wetter an und das sieht draußen alles ganz wunderbar aus. Die Sonne scheint in Hamburg, zumindest noch in der östlichen Hälfte. Im Westen, da sind mittlerweile die ganzen Wolken von der Nordsee schon angekommen und da ist es gerade ziemlich bewölkt. 15 Grad sind es in Hamburg, 14 in Lüneburg und 15 in Neumünster. Sonne und Wolken wechseln sich heute ab. Jetzt kommt gleich mal erstmal eine bisschen bewölktere Phase. Ab der Mittagszeit wieder mehr Sonne mit am Start bei ganz angenehmen Temperaturen.
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0: Es gibt ein bisschen Stau auf der A7 Hannover Richtung Hamburg. Zwischen Heimfeld und dem Elbtunnel sind es 3 Kilometer stockend. Ansonsten kommt ihr fast überall gut durch. Das Nedderfeld ist gesperrt. Da gab es vorhin einen Motorradunfall. Da wird jetzt noch aufgeräumt. Also das meidet ihr am besten. Und dann haben wir Blitzer. Auf der A7 stehen sie. Flensburg Richtung Hamburg, kurz vor der Abfahrt Eidelstedt. Und dann nochmal in der Altstadt auf dem Katharinenkirchhof Richtung Neustadt, Höhe St. Katharinenkirche. Wenn ihr auch noch was habt, 0800 168 666, einfach schnell kostenlos durchrufen und dann wissen wir alle Bescheid.
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0: Schmidt ist noch im Urlaub, die 4 Wochen sind aber bald geschafft. Am Freitag ist er wieder für euch da. Wir sprechen gleich mit dem Lehrer des Jahres hier aus Hamburg. Ja, es gibt sie noch, die beliebten Lehrer, und ihr werdet auch gleich verstehen, warum der so beliebt ist. Vorher Mando Diao, Dance with Somebody auf Rockantenne Hamburg. Moin.
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0: Melissa Etheridge, like the way I do, auf Rockantenne Hamburg, 12 nach 8 haben wir es. Guten Morgen und jetzt, liebe Leute, sprechen wir mit dem coolsten und auch beliebtesten Lehrer Hamburgs.
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0: Und zwar ist das Julian aus Alamöe vom Gymnasium Alamöe. Guten Morgen.
2: Moin, Lilly.
0: Du bist Hamburgs Lehrer des Jahres geworden, das ist doch Wahnsinn.
2: Ja, das ist mir ein bisschen unangenehm, ehrlicherweise, weil ich eher das Gefühl habe, dass ich diesen Deutschen Lehrkräftepreis stellvertretend bekommen habe, weil ich war ein bisschen überrascht, dass ich da vorgeschlagen worden bin von ehemaligen Schülerinnen und Schülern. Trotzdem erfüllt mich das natürlich mit Stolz, vor allem auch für meine Schule, für das Gymnasium Alamöe, dass wir da mal positiv in den Nachrichten sind.
0: Na komm, irgendwas wirst du richtig gemacht haben, ne? Was macht dich denn als Lehrer aus?
2: Bei mir ist es weniger wie die reine Wissensvermittlung, sondern es ist vielmehr Beziehungsarbeit, dass ich denen auf Augenhöhe begegne, ihnen tatsächlich zuhöre und auch ihre Sorgen ernst nehme, die manchmal vielleicht ein bisschen banal wirken, weil das so Jugendprobleme sind, aber für die ist das halt deren Welt und das nehme ich dann auch tatsächlich ernst.
0: Und du hast jetzt auch ein Hobby, das, ich weiß nicht, also die meisten Lehrer, die sind ja eher ein bisschen eingestaubt, so haben sie zumindest das Image. Du hast ein ganz rockiges Hobby.
2: Ich habe eine Band, Killstrings. Wir machen ein bisschen Alternative Rock und damit waren wir jetzt auch schon ganz gut unterwegs. Jetzt gerade zuletzt mit Mando Diao auf Tour gewesen. Und das ist irgendwie schon geil und auch ein bisschen vergleichbar, ob ich jetzt irgendwie vor der Klasse stehe oder auf der Bühne vor 4000 Leuten. Es fühlt sich irgendwie ähnlich an. Das heißt, die Skills, die man da sich irgendwie erarbeitet, kommt in beiden Bereichen zugute.
0: Also wenn mein Lehrer damals so geklungen hätte... Ich glaube, dann hätte ich den auch zum Lehrer des Jahres nominiert. Mit Mando Diao auf Tour, richtig cool. Julian, was ist denn der Rocksong deines Lebens?
2: Eine meiner Lieblings-Classic-Rock-Songs aller Zeiten ist Bon Jovi, Living on a Prayer. Tatsächlich habe ich die schulinterne Band etwas begleitet, die den Song gerade spielt. Der Song ist ganz schön krass. Also die Stimmlage ist sehr hoch. Und es ist sehr beeindruckend, dass dieser Mann das auch bis ins hohe Alter immer noch schafft. Und das ist einfach das, woran ich gerade so ein bisschen für mich arbeite.
0: Perfekt. Julian, danke dir. Jetzt Bon Jovi, der Rocksong deines Lebens, Living on a Prayer, hier auf Rockantenne Hamburg. Guten Morgen, wir haben es gleich für den Nachmittag.

You Too, Sunday, Bloody Sunday in einer wunderschönen Live-Version. Der Applaus klingt noch aus. Rock Antenne Hamburg hier und Applaus wird es auch das ganze, die ganze Restwoche geben und zwar in Wacken. Das Wacken Open Air hat schon angefangen, seit Sonntag schon die ersten Bands am Spielen. Unsere Metal-Maus Anna Olmer, die ist auch gestern schon losgefahren. Heute schicken wir noch Max, unseren Reporter, hinterher und dann wird es da ordentlich abgehen. Da kriegen wir richtig schöne Live-Berichte und wir sind natürlich mit euch dabei und wir freuen uns auch mit euch zusammen auf Wahnsinnsband, die dieses Jahr auftreten werden. Judas Priest zum Beispiel.

0: und Sabaton.
1: Also, wenn ihr jetzt noch nicht los seid, packt die letzten Sachen zusammen, fahrt ganz vorsichtig. Ist ja nicht weit von Hamburg aus, ne? Aber trotzdem. Und dann habt eine ganz, ganz tolle Zeit auf dem Holy Ground. Wir hören uns dann nächste Woche wieder. Oder ihr schaltet mobil ein mit der Rockantenne Hamburg App. Wir sind bei euch jetzt mit The Sweet und Blockbuster. Rockantenne Hamburg hier, moin, 8:24.

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1: Gleich ist es wieder soweit. Unser Sommer-Rock-Song der Stunde. Und da haben wir doch einen wunderschönen dabei von David Lee Roth.

0: Monty Storm Temple Pilots. Alles gleich in voller Länge um kurz nach 8:30.
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14: Ich bin Katrin Steinberger. Es ist 8:30. Guten Morgen. In Italien wird Diesel vorübergehend günstiger. Die Regierung hat ein Dekret beschlossen, das den Preis bis zum 6. August um 17 Cent pro Liter senkt. Das hat Regierungschefin Meloni auf X mitgeteilt. Zusätzlich gibt es Steuererleichterungen für Lkw-Fahrer und landwirtschaftliche Betriebe. Insgesamt belaufen sich die Maßnahmen auf rund 125 Millionen Euro. Mehr als 30 amerikanische Tech-Unternehmen haben eine Sicherheitsallianz gegründet. Hintergrund ist der erste selbstständige Hackerangriff durch KI vor kurzem. Große Namen wie IBM, Microsoft und Dell tun sich zusammen. Sie entwickeln einen Sicherheitsbaukasten für KI-Agenten. KI-Größen wie Google oder OpenAI machen dagegen nicht mit. Selbstbeschenken liegt im Trend. Nach einer Umfrage geben wir im Schnitt etwa 2.000 Euro pro Jahr für sogenannte Ich-Geschenke aus. Am meisten investieren die 29- bis 44-Jährigen. Beliebt sind vor allem Kleidung, Reisen und Konzerte. Viele kaufen sich bewusst Dinge als Andenken.
0: Das finde ich gut. Danke, Katrin. Ein Geschenk für mich selbst ist heute das Wetter. Aber das teilen wir uns alle. Ist das nicht herrlich? Wir haben heute ganz viel Sonne mit am Start. Jetzt gerade zum Beispiel scheint sie noch ohne Einschränkungen in Lübeck und Lüneburg bei 16 Grad. Hier bei uns in Hamburg hat sich mittlerweile eine dicke Wolkendecke drüber gezogen. Genauso in Itzehoe oder Stade 15, 16 Grad aktuell. Wir legen da aber heute nochmal knapp 10 drauf. 24 Grad werden es. Sonne und Wolken wechseln sich ab. Ab der Mittagszeit wieder mehr Sonne am Start. Da müsst ihr euch keine Sorgen machen. Und wem das alles heute noch nicht reicht. Morgen kommt ihr voll auf eure Kosten. 30 Grad und 14 Stunden Sonnenschein.
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0: Auf den Straßen momentan Vorsicht bitte, und zwar auf der A7 Flensburg Richtung Hamburg zwischen Großen Aspe und Bad Bramstedt. Gefahr durch Gegenstände auf der Straße. Dann staut es auf der A7 Hannover Richtung Hamburg. Zwischen Heimfeld und dem Elbtunnel sind es 3 Kilometer. Das Nedderfeld ist immer noch gesperrt. Hier gab es einen Unfall. Umfahrt das am besten weiträumig. Und geblitzt wird auf der A7 Flensburg in Richtung Hamburg kurz vor der Abfahrt Eidelstedt. Und im Billstedt stehen sie auf der Schiffbecker Höhe in beide Richtungen Ecke Masurenweg. Wenn ihr auch noch was habt, 0800 1068 666. Vielen Dank und gute Fahrt.
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Die Stone Temple Pilots mit Interstate Love Song. Rockantenne Hamburg hier, das ist der beste Rock nonstop. Und liebe Leute, wir haben was Neues für euch. Unser Album der Woche kommt diese Woche von einer Nürnberger Band, und zwar Dominum. Und die haben in den letzten 3 Jahren wirklich 3 Alben rausgebracht. Das muss man erstmal schaffen. Ganz, ganz tolle Songs mit dabei. Und bei ihrem aktuellen Album haben sie sich auch mal an ein paar Coverversionen gewagt. Hört mal selber. Erkennt ihr sofort. Thriller im Original von Michael Jackson von Dominum. Auf ihrem neuen Album ist es mit drauf zu finden. Night is Calling heißt die Platte. Darauf sind noch Songs wie diese hier.

Dominum. Wirklich die perfekte Mischung aus Lordi, Powerwolf und Ghost. Das macht richtig Spaß. Und das ganze Album schenken wir euch jetzt. Unser Album der Woche, Night is Calling von Dominum, unter der 0800 1068 666. Da ruft ihr einfach schnell durch und dann die ganze Scheibe ganz gemütlich zu Hause durchhören. Jetzt hören wir sie mit Dark Melodies, natürlich auch von ihrem neuen Album auf Rockantenne Hamburg. Das ist der beste Rock nonstop.

0: Unser Album der Woche von Dominum aus Nürnberg. Klingt aber richtig international, ne? Dark Melodies auf Rockantenne Hamburg. Das ist unser.
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0: Und das wollen wir euch gerne schenken heute. Bei mir am Telefon ist Tobi. Guten Morgen. Wie hat's dir denn bis jetzt schon gefallen?
2: Bisher soweit gut.
0: Soweit so gut, ne? Ist noch einiges mehr drauf. Wir würden dir das Ganze gerne zukommen lassen. Du bist durchgekommen. Herzlichen Glückwunsch.
2: Ja, danke.
0: Bitte, bitte gerne. Und jetzt für euch der beste Rock Nonstop, No Doubt hier mit Just a Girl auf Rockantenne Hamburg. Moin.

0: REO Speedwagon. Take it on the run. Das ist der beste Rock Nonstop auf Rockantenne Hamburg. Gleich ist es 9 und dann haben wir wieder unser Sixpack, also 6 Rocksongs für euch am Stück. Und den ersten verrate ich schon mal. Twisted Sister. Dann noch 5 andere Kracher und hier kurz mal die Info, wie ihr an den Fußball kommt.
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4: Ich bin Katrin Steinberger. Es ist 9 Uhr. Guten Morgen. In Schleswig-Holstein startet das neue Kennzeichnungssystem Reisen für alle. Damit werden Hotels, Museen und andere touristische Angebote nach bundesweit anerkannten Kriterien für Barrierefreiheit geprüft. So sollen Menschen mit Einschränkungen, Familien mit Kinderwagen und ältere Gäste ihre Reise besser planen können. Tourismusminister Madsen spricht von einem wichtigen Schritt hin zu mehr inklusivem Tourismus. Bundesinnenminister Dobrindt will nach dem Anschlag am Rande des Berliner CSD das Strafrecht verschärfen. Im Fokus stehen sogenannte Gefährder. Sie sollen in Zukunft nicht mehr nach dem Jugendstrafrecht behandelt werden. Außerdem sollen Fußfesseln die Bewegungsfreiheit einschränken, sagt er im ZDF. Zusätzlich fordert Dobrindt Regeln für Präventivhaft. Heute startet die Wahl zum Jugendwort des Jahres 2026. Jugendliche und junge Erwachsene zwischen 11 und 20 Jahren können jetzt 3 Wochen lang abstimmen. Zur Wahl stehen 10 Begriffe, zum Beispiel gute Käse, super und Digger. Der Sieger wird dann im Oktober bekannt gegeben.
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5: Jonathan Davis ist wieder unter der Haube, hat der Frontmann der Metal-Giganten Korn in den sozialen Medien jetzt verkündet, inklusive einem Foto vom Hochzeitstag und der Unterschrift auf den Rest unseres Lebens. Ich bin so glücklich, dass ich dich habe. Mensch, ist das romantisch. Bei seiner Angetrauten handelt es sich um die amerikanische Schmuckdesignerin Brittany Parisi. Frisch verheiratet und deswegen hoffentlich gut gelaunt besuchen uns Jonathan Davis und Korn für 6 Shows diesen Herbst in Deutschland. Das Rockantenne Hamburg Wetter heute herrlich. Wir haben Sonne und Wolken im Wechsel. Ihr werdet es gerade wahrscheinlich selber sehen. Aktuell dominieren hier die Wolken. 16 Grad sind es jetzt, 24 werden es später. Ab der Mittagszeit wird es sonniger. Und wem das alles noch nicht reicht, ihr kommt morgen voll auf eure Kosten. 30 Grad und 14 Stunden Sonne.
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5: 3 Kilometer stockend auf der A7 Hannover Richtung Hamburg zwischen Heimfeld und dem Elbtunnel. Das Nedderfeld ist gesperrt, hier gab es einen Unfall, also hier kommt ihr gerade gar nicht durch. Und dann wird noch geblitzt in Niendorf auf der Paul-Sorge-Straße stadteinwärts an der Ecke zum Krähenweg. Und auf der A7 Flensburg Richtung Hamburg kurz vor der Abfahrt Eidelstedt. Wenn ihr auch noch was habt, 0800 168 666.
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5: Schmidt ist noch im Urlaub. Woche 4 ist gerade angefangen. Freitag ist er wieder für euch da. Das Sixpack gibt's natürlich trotzdem und wir haben jetzt 6 Songs für euch am Stück. Es geht los mit Twisted Sister und We're Not Gonna Take It auf Rockantenne Hamburg.
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Die Ramones auf Rockantenne Hamburg. Das war's schon wieder. Unser Sixpack. 6 Rocksongs am Stück. Immer ab 9. Ich hoffe, es hat euch gefallen. Keine Sorge, wir machen natürlich hier sofort weiter. Und zwar haben wir für euch gleich die Bloodhound Gang. And

0: Along comes Mary und Incubus. Gibt's gleich um kurz nach 10.
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0: Das Rockantenne Hamburg-Wetter für Hamburg. Ja, ergibt Sinn. Wir werden heute einen ganz angenehmen Tag haben. 24 Grad, Sonne und Wolken im Wechsel. Jetzt gerade ist es bewölkt. Ja, dazu 17 Grad in Hamburg in der Sternschanze auf dem Fulterblatt. 16 Grad bei euch in Stade und 16 Grad in Itzehoe. Ab der Mittagszeit kommt wieder ein bisschen mehr Sonne raus. Vor allem der Nachmittag wird richtig schön. Morgen 30 Grad und dazu 14 Stunden Sonne.
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0: Es gibt stockenden Verkehr auf der A7 Hannover in Richtung Hamburg. Zwischen Heimfeld und dem Elbtunnel sind es 4 Kilometer. Dann eine Sperrung. Nedderfeld komplett dicht zwischen Jägerlauf und Offerkamp. Da gab es einen Unfall. Und geblitzt wird auf der A7 Flensburg in Richtung Hamburg. Kurz vor der Abfahrt Eidelstedt. Und sie stehen auch noch in Borgfelde auf der Bürgerweide stadtauswärts hinter der Kreuzung zur Wallstraße. Wenn ihr auch noch was habt, 0800 168 666.
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0: ACDC, Rock'n'Roll Damnation hier auf Rockantenne in Hamburg. Wir haben es gleich 15:45. Und wisst ihr, mit wem wir heute noch gar nicht gesprochen haben? Richtig, mit Schmidt.
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0: Schmidt ist in Woche 4 auf seinem Roadtrip zusammen mit seinem Sohn und dem Camperwagen durch Europa. Ist das herrlich, so eine Vater-Sohn-Zeit, oder Schmidt, wie läuft's denn? Guten Morgen.
2: Ja, einen wunderschönen guten Morgen. Es ist herrlich, wenn man mit seinem Sohn unterwegs ist. Das ist die eine Seite an so einem Roadtrip. Das andere ist natürlich, wenn man seine Frauen vermisst. Ne?
0: Ja.
2: Frau, Kind und Hündin, alle nicht da. Und deswegen dachte ich, es gibt ja eine

0: Hymne an die Frauen, eine Ode an die Frauen, eine Huldigung. Und der Song heißt If God is a Weapon. Das ist ein Song von Falling in Reverse. Und in Gedanken an alle unsere Frauen, die wir immer und jederzeit vermissen und ohne die wir gar nichts wären, würde ich mir den Song jetzt mal wünschen.
1: Ganz emotional.
0: Toll, dann mache ich doch mal lauter.
1: Ja, super, Schmidt. Also für dich jetzt Falling in Reverse, God is a Weapon auf Rockantenne Hamburg. Guten Morgen, 9:45.

0: Warren auf Rockantenne Hamburg. Herrlich. Da möchte man noch direkt das Pferd satteln und irgendwo durch den Wilden Westen reiten. Naja, Wilden Westen haben wir nicht im Angebot, dafür aber die All-American Rejects. Gives you hell. Das ist der beste Rock nonstop hier auf Rockantenne Hamburg.
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7: Ich bin Jutta Rittrock. Es ist 10 Uhr. Guten Tag. Der Hamburger Tennisprofi Alexander Zverev bildet bei der zweiten Auflage des neuen Mixed-Formats der US Open ein Team mit Taylor Townsend aus den USA. Die Doppelexpertin gehört zu den besten Spielerinnen der Welt und steht im Doppelranking auf Platz 2. Das Showturnier mit 16 Paarungen findet am 25. und 26. August statt, kurz vor Beginn des Einzelwettbewerbs. Nach dem Anschlag beim Christopher Street Day in Berlin fordert Innenminister Dobrindt ein härteres Vorgehen gegen Extremisten. Bei erwachsenen Gefährdern dürfe nicht mehr das Jugendstrafrecht gelten, so Dobrindt. Außerdem will er mehr elektronische Fußfesseln und eine einheitliche Regelung für Präventivhaft in ganz Deutschland. Bisher sind die Regeln je nach Bundesland unterschiedlich. Die deutschen Autobauer verzeichnen im Moment immer wieder Verluste. Bei Mercedes ist der Gewinn jetzt erstmals seit langem wieder gestiegen. Um 13,5% im Vergleich zum Vorjahreszeitraum.
8: Wir gucken uns das Rockantenne Hamburg-Wetter an. Das ist gerade bewölkt, ja, aber die Sonne, die wird wieder rauskommen. Aktuell 17 Grad gemessen in Altona am Bahnhof. Es sind 18 Grad bei euch in Winsen an der Luhe, 18 Grad auch in Kaltenkirchen. 24 werden es dazu, Sonne und Wolken heute im Wechsel. Ab der Mittagszeit kommt die Sonne wieder raus, der Nachmittag wird dann richtig schön.
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8: Oh, was los auf den Straßen? Da, oh Mann, hat's gekracht. Leute, A23, Heide Richtung Hamburg, in der Ausfahrt Eidelstedt. Ist eine ungesicherte Unfallstelle, hier bitte vorsichtig fahren. Auf der A7 Hannover Richtung Hamburg, zwischen Hausbruch und dem Elbtunnel momentan 4 Kilometer stockend. Dann gab es heute Morgen schon mal einen Unfall, und zwar auf dem Nedderfeld. Das ist momentan komplett gesperrt, da kommt ihr in beide Richtungen nicht durch. Und geblitzt wird auch noch, und zwar stehen sie Roderbaum auf der Schröder-Stift-Straße Richtung Eimsbüttel, kurz hinter dem Mercure-Hotel gegenüber von den Sportplätzen. Und im Bild steht auf der Schiffbecker Höhe beidseitig Ecke Masurenweg. Wenn ihr auch noch was habt, durchrufen 0800 168 666. Vielen Dank und gute Fahrt.
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11: Rein geht es in diesen Dienstagvormittag und das gleich mit Boston. Die Ärzte stehen bereit, Ron Stewart und vorneweg Gives You Hell von den All-American Rejects.
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11: Schön, dass ihr mit am Start seid.

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0: Die Counting Crows an diesem Dienstag hier bei uns auf Rockantenne Hamburg. Wenn ihr der Meinung seid, die Songs erkenne ich doch alle schon nach Sekunde 1 im Schlaf, dann ist das hier bestimmt was für euch. Soundcheck, das Musikquiz, steigt heute Abend wieder im Grünen Jäger am Neuen Pferdemarkt. Das Coole dabei ist, ihr habt da nicht nur jede Menge Spaß mit eurem Team beim Quizzen, sondern auch die Chance auf den ein oder anderen Schnaps und schicke Vinylscheiben. Eintritt liegt bei 10 Euro, Einlass ist um 18 Uhr, los geht die wilde Quizsause dann um 19 Uhr. Viel Spaß dabei und hier bei uns. Machen wir gleich so weiter.
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0: Gleich mit den Eagles und sie liefern uns genau das richtige Motto für die Arbeit. Na dann machen wir das doch. Take it easy. Gibt's gleich hier bei mir. Außerdem mit dabei Five Finger Death Punch mit ihrer Hommage an Bad Company. Das ist der beste Rock Nonstop hier bei uns auf Rockantenne Hamburg.
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0: Ärzte der Toten Hosen, die Richtung, da kann ich mitsingen und das ist toll und das gefällt mir am besten.
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0: Wir stellen uns einfach vor, dass dieser Regen jetzt auf unsere Haut fällt und uns ein bisschen abkühlt. November Rain hier bei uns auf Rock Antenne Hamburg. Pink Floyd mit The Dark Side of the Moon, Jimi Hendrix mit Electric Ladyland oder natürlich die Beach Boys mit Pet Sounds. Alles Alben, die wir sicher noch in Jahrzehnten in den Büchern über Rockgeschichte finden. Und ein Album, das ich da ganz locker einreihen kann, ist Revolver von den Beatles mit legendären Songs wie Yellow Submarine oder Taxman. Einfach unvergesslich. Wir haben euch auch mal gefragt, was euch denn das Album bedeutet.
1: Du, ich bin in der Zeit groß geworden. Jahrgang 63. Ne, und es gab eigentlich keinen Tag im Radio, wo nicht von den Jungs gespielt wurde.
0: So geht's ganz bestimmt einigen. Und deswegen springen wir jetzt rein in diese legendäre Scheibe. Hier sind die Beatles im besten Rock Nonstop auf Rock Antenne Hamburg mit Yellow Submarine. Schönen Dienstag.
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7: Ich bin Jutta Ribrock. Es ist 11 Uhr. Guten Tag. In Hamburg läuft ab heute der Prozess gegen einen 18-Jährigen wegen Mordes. Er soll Anfang des Jahres unter THC-Einfluss und ohne Führerschein mit einem BMW vor der Polizei geflüchtet sein. Anschließend soll er mit deutlich zu hoher Geschwindigkeit und riskanten Manövern durch die Stadt gefahren sein. Bei einem Frontalzusammenstoß mit einem Lastwagen starb sein Beifahrer. Die Waldbrände in Südeuropa wüten weiter, aber immerhin konnten in Frankreich in der Nähe von Bordeaux jetzt 15.000 Menschen in ihre Wohnungen zurückkehren. Seit Mittwoch wurden mehr als 220.000 Menschen in der auch bei Deutschen beliebten Urlaubsregion an der Atlantikküste in Sicherheit gebracht, darunter viele Touristen. Und stehen erneut heiße Tage bevor. Schon bei der Hitzewelle Ende Juni haben die Menschen in Deutschland deutlich mehr Wasser und Speiseeis gekauft. Vom 22. bis 28. Juni setzten große Supermärkte fast doppelt so viel Eis ab wie in einer durchschnittlichen Sommerwoche der vergangenen Jahre, so das Statistische Bundesamt. Zudem wurden fast 80% mehr stilles Wasser und rund 60% mehr Sprudelwasser verkauft.
8: Dankeschön, Jutta. Gleich eine schöne Ladung Classic Rock von Manfred Mann's Earth Band für euch. Jetzt das Rockantenne Hamburg Wetter. So heiß ist es jetzt noch nicht. 19 Grad und bewölkt hier in der City. 19 auch in Bramfeld. 19 bei euch in Hollenstedt. Geht noch hoch auf 24 Grad. Sonnenwolken wechseln sich ab. Dazu nachmittags so ein bisschen Lüftchen dabei. Morgen dann aber, Leute, da habt ihr den Sommer wieder. 80 Grad, genau. Ich glaube auch. 30 Grad, maximal 14 Stunden Sonne. Und Donnerstag wird es noch heißer. Wahnsinn.
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8: Stop and go auf der A7, Hannover Richtung Hamburg, zwischen Hausbruch und Elbtunnel 4 Kilometer. Und gesperrt noch Nedderfeld zwischen Jägerlauf und Opperkamp, da in beiden Richtungen zu, da hat es nämlich einen Unfall gegeben. Blitzer stehen in Billstedt, Bergerdorfer Straße, stadteinwärts kurz, wenn ihr da nach der Auffahrt Kandinsky-Allee runter seid. Und in Borgfelde auch mal wieder Bürgerweide stadtauswärts hinter der Kreuzung Wallstraße. Wenn ihr noch irgendwas gesehen habt, dann sagt gern Bescheid. 0800 106 8666. Gute Fahrt euch.
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9: Und gleich mit Billy Talent, Anouk. Die Scorpions stehen bereit und vorneweg. Classic Rock von der Manfred Mann's Earth Band.
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9: Mit Blinded by the Light. Schönen Dienstag euch.

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0: Absoluter Kult. Lucky Man, Emerson, Lake and Palmer hier bei uns im besten Rock Nonstop auf Rock Antenne Hamburg. 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Und während ihr das macht, geht's bei uns gleich so weiter.
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0: Gleich mit dieser schönen Sommernummer. Rancid, Time Bomb. Gibt's gleich für die Arbeit. Genauso wie in den Gaslight Anthem. Und wie immer an einem Dienstag um kurz vor 12 schauen wir gleich auf einen Song, der eine ganz spezielle Geschichte mit unserem schönen Hamburg hat. Leos Lokalpokal. Auch gleich hier bei mir auf Rockantenne Hamburg.
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0: Absolut legendär. Bon Jovi hier bei uns auf Rockantenne Hamburg. You give love a bad name. So, Dienstag kurz vor 12, da feiern wir eine schöne Tradition. Es gibt einen Pokal, heute an diese Nummer hier.
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2: Tag, Leo aus der Musikredaktion hier und heute geht es um Slime. Gegründet 1979 am Gymnasium Heidberg in Langhorn, machen Slime gleich von Anfang an so richtig Welle, weil sie damals selbst in der Punkszene durch ihre provokativen Texte auffallen. Songs wie Wir wollen keine Bullenschweine bringen ihnen sogar die Aufmerksamkeit des Verfassungsschutzes ein. Das Lied landet auf dem Index, ein Verfahren wegen Volksverhetzung wird schließlich eingestellt. Der Konflikt heizt den Erfolg und den Status der Band in der Punkszene aber natürlich eher noch an. Sie werden zum Symbol des Widerstands gegen Polizei, Staat und Gesellschaft überhaupt in einer sehr politisch aufgeladenen Zeit hier bei uns in der Stadt. Viele Parolen, die heute noch in der linken Szene verwendet werden, haben damals ihren Anfang in Songs und Aussagen von Slime. Mit dem dritten Album kommt dann aber der Bruch. Die Texte der Band setzen sich ein wenig ab vom früheren Parolengebrülle, der Sound wird differenzierter und aus der Szene wird ihnen sofort Kommerz und Ausverkauf vorgeworfen. Die Anfeindungen werden so schlimm, dass sich die Band schließlich trennt. Allerdings nur zum ersten Mal, denn Slime erweisen sich als regelrechtes Stehaufmännchen. Und das leider auch, weil viele der Probleme, die sie mit unvergleichlicher Power und Wut besingen, auch ungebrochen aktuell bleiben. Meinen Lokalpokal will ich deswegen an einem

Song aus der jetzigen Zusammensetzung von Slime vergeben, in dem es diesmal um Wohnungslosigkeit und das Leben auf der Straße geht. Hier ist die Punkband, die die gesamte Szene weit über Hamburg hinaus beeinflusst hat. Hier sind Slime in ihrer neuesten Phase mit Ich komm schon klar. Gibt's nur hier bei Rockantenne Hamburg.

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12: Ich bin Jutta Wittrock, es ist 12 Uhr, guten Tag. In Schleswig-Holstein startet das neue Kennzeichnungssystem Reisen für alle. Damit werden Hotels, Museen und andere touristische Angebote nach bundesweit anerkannten Kriterien zur Barrierefreiheit geprüft. So sollen Menschen mit Einschränkungen, Familien mit Kinderwagen und ältere Gäste ihre Reise besser planen können. Tourismusminister Matzen spricht von einem wichtigen Schritt hin zu mehr inklusivem Tourismus. Nach dem Anschlag beim CSD in Berlin richtet sich die Aufmerksamkeit auf sogenannte Gefährder. Fast 500 sind es laut Bundeskriminalamt in Deutschland. 410 Personen gelten demnach als islamistische Gefährder. 65 Verdächtige kommen aus der rechtsextremen Szene und 17 aus dem linken Spektrum. Über die Einstufung entscheiden laut BKA die Bundesländer. Jetzt ist es offiziell. Der neue Trainer der französischen Fußballnationalmannschaft ist Zinedine Zidane. Das hat der französische Fußballverband bekannt gegeben. Der frühere Ausnahmespieler soll die Equipe Tricolore bei der EM 2028 und bei der WM zwei Jahre danach zum Erfolg führen.
13: Dankeschön, Jutta. Gleich die Toten Hosen für euch. Jetzt das Rockantenne Hamburg Wetter. Ganz viel Sonne kriegt ihr jetzt zur Mittagspause. Das macht Spaß. Auch blauer Himmel dabei. Und ja, immerhin 20 Grad gemessen bei den Landungsbrücken. 20 in Blankenese, 20 auch bei euch in Lüneburg. Das bleibt jetzt auch so den ganzen Tag. Da ist kein Regen mehr zu erwarten. Morgen dann auch. 14 Stunden Sonne, noch wärmer bis zu 30 Grad. Donnerstag dann 33. Wahnsinn, Mann, oh Mann.
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13: Vorsicht bitte auf der A7, Flensburg Richtung Hamburg zwischen Stellingen und Volkspark, da Gefahr durch eine ungesicherte Unfallstelle. A7 andere Richtung, Hannover Richtung Hamburg zwischen Hausbruch und Elbtunnel, 6 Kilometer Stop and Go. Und dann nochmal in der anderen Richtung, ab Stellingen bis Waltershof, 4 Kilometer Stop and Go. Also da, wo jetzt auch der Unfall geschehen ist. Und gesperrt auch immer noch Netterfeld zwischen Jägerlauf und Offerkamp, da ist in beiden Richtungen dicht, weil es da gekracht hat. Und ein Blitzer haben wir noch gesehen in Rotterbaum, Schröder-Stiftstraße Richtung Eimsbüttel, wenn ihr da beim Hotel vorbei seid. Habt ihr noch irgendwas gesehen? Dann sagt doch Bescheid. 0800 168 666.
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14: Mittagspause und die versüßen wir uns jetzt gleich mit Van Halen. Kiss und Dynamite stehen bereit, außerdem Toad to Queen. Und vorneweg Rock aus Düsseldorf von den Hosen.
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14: Altes

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2: Die Beach Boys rocken uns gleich durch die Mittagspause. Also wenn man da nicht mindestens ein Grinsen im Gesicht hat, dann weiß ich auch nicht. Außerdem mit dabei Sum 41 mit Fat Lip. Das ist der beste Rock nonstop hier bei uns auf Rock Antenne Hamburg.
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0: es so schön. REO Speedwagon für euch am Dienstagmittag. Vorsicht bitte auf der A24 Schwerin Richtung Hamburg zwischen Kreuz Ost und Jenfeld. Da Gefahr durch Fahrradfahrer auf der Straße. Fahrradfahrer auf der Straße zwischen Kreuz Ost und Jenfeld. A24 Schwerin Richtung Hamburg. Da bitte aufpassen. Und gleich für euch Classic Rock von Foreigner.
1: Ja, ich...
0: Ja, hier. Hört ihr gleich um kurz nach eins. Das ist der beste Rock Nonstop auf Rockantenne Hamburg.
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12: Ich bin Arno Siegemund, es ist 13 Uhr. Guten Tag. Erfreuliche Bilanz in Hamburg. Im vergangenen Jahr haben es besonders viele Menschen geschafft, aus einer öffentlichen Unterbringung in eine eigene Wohnung zu ziehen. Laut Sozialbehörde waren es mehr als 6.700 Menschen, so viele wie noch nie. Die Waldbrände in Südeuropa wüten weiter, aber immerhin konnten in Frankreich in der Nähe von Bordeaux jetzt 15.000 Menschen in ihre Wohnungen zurück. Seit Mittwoch wurden mehr als 220.000 Personen in der auch bei Deutschen beliebten Urlaubsregion an der Atlantikküste in Sicherheit gebracht, darunter eben auch viele Urlauber. Die deutschen Autobauer verzeichnen im Moment immer wieder Verluste. Bei Mercedes ist der Gewinn jetzt erstmals seit langem wieder gestiegen um 13,5% im Vergleich zum Vorjahreszeitraum.
0: Danke, Arno. Gleich Foreigner für euch. Jetzt der Blick auf das Rockantenne Hamburg Wetter. So ein paar mehr Wolken sind jetzt gerade zu sehen in Rock City Hamburg. Aber es ist schön knallewarm. Merke ich ganz besonders, denn bei mir im Studio ist die Klimaanlage ausgefallen. Es ist schön mollig hier. 20 Grad draußen bei euch in der City. Geht noch hoch auf 24 Grad heute. Bleibt auch trocken. Ganz angenehm. Morgen 14 Stunden Sonne. Also eigentlich nur Sonne. Kaum Wolken. Bis zu 30 Grad. Summer is back.
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0: Vorsicht weiterhin bitte auf der A24 Schwerin Richtung Hamburg zwischen Kreuz Ost und Jenfeld. Da Fahrradfahrer auf der Straße unterwegs. A7 Hannover Richtung Hamburg, da Stop and Go zwischen Hausbruch und Elbtunnel, 6 Kilometer. Und immer noch gesperrt, Nerderfeld zwischen Jägerlauf und Offerkamp, da in beiden Richtungen dicht nach einem Unfall. Blitzer stehen, Borgfelde, Bürgerweide, wenn ihr da Stadt auswärts fahrt, hinter der Kreuzung Wallstraße und auch in Niendorf, Paul-Sorge-Straße, Stadteinsatzecke, Krähenweg. Wenn ihr noch was seht, dann sehr gerne Bescheid geben, 0800 106 A 666. Gute Fahrt, guten Mittag.
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8: Ich bin Arno Siegemund, es ist 14 Uhr, guten Tag. Ein Bus und ein Sattelschlepper sind im Süden Lübecks frontal zusammengestoßen. Dabei wurden 5 Menschen verletzt, darunter die beiden Fahrer. Im Bus erlitten 3 Fahrgäste leichte Verletzungen. 2 von ihnen mussten trotzdem ins Krankenhaus. Nach dem mutmaßlich islamistischen Terroranschlag auf den CSD in Berlin haben die Ermittler auf dem Handy des mutmaßlichen Täters ein Bekennervideo gefunden. Das hat die Bundesanwaltschaft jetzt erklärt. Gleichzeitig fordern immer mehr Politiker schärfere Gesetze. Die CSU will mit der SPD über den Einsatz der elektronischen Fußfesseln für extremistische Gefährder sprechen. Das hat Landesgruppenchef Hoffmann angekündigt. Flugzeiten dürfen nicht beliebig verschoben werden. Mit diesem Urteil stärkt das Amtsgericht München die Rechte von Pauschalurlaubern. Im konkreten Fall wurde ein Morgenflug in die Türkei auf den späten Nachmittag verlegt. Die Urlauberin verlor fast den ganzen Urlaubstag. Eine Reise mangelt, so das Gericht, und sprach ihr eine höhere Entschädigung zu.
9: Dankeschön, Arno. Gleich Mando Diao für euch. Jetzt das Rockantenne Hamburg Wetter. Und das ist richtig sommerlich. Also ich finde, es fühlt sich wärmer an als die jetzt gemessenen 22 Grad beim Stadtparksee. 22 in Eppendorf, 23 bei euch in Quickborn. Fast schon die Höchsttemperatur erreicht, 24 Grad. Heute Sonne und Wolken im Wechsel. Regen sieht nicht danach aus. Morgen auch ganz schön trocken. 14 Stunden Sonne, 30 Grad. Es wird heiß.
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9: Vorsicht bitte auf der A261 Südwest Hamburg Richtung Buchholzer Dreieck zwischen Dreieck Südwest und Einfahrt Marmstorf-Lürade. Da eine ungesicherte Unfallstelle. Dann Stop and Go auf der A7 Hannover Richtung Hamburg zwischen Hausbruch und Elbtunnel 5 Kilometer. Und Netterfeld, da ist immer noch gesperrt zwischen Jägerlauf und Offerkamp in beiden Richtungen dicht nach einem Unfall. Und Blitzer, die gibt's natürlich auch. Roter Baum stehen sie, Schröder-Stift-Straße Richtung Eimsbüttel, kurz hinter dem Merkure-Hotel. und in der Altstadt, und zwar beim Katharinenkirchhof Richtung Neustadt, Höhe St. Katharinenkirche. Wer hätte das gedacht? Wenn ihr noch was habt, dann sagt Bescheid. 0800 106 8666.
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0: The Clash auf Rockantenne in Hamburg. Achtung Autofahrer, Vorsicht bitte auf der A23 Heide Hamburg zwischen Pinneberg Süd und Halzenbeck-Rellingen. Da in beiden Richtungen Gefahr durch Menschen auf der Straße. Menschen auf der Straße in beiden Richtungen zwischen Pinneberg Süd und Halzenbeck-Rellingen. A23 Heide Hamburg, da bitte aufpassen.
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0: Der beste Rock nonstop mit Oasis. Hier ist Rockantenne Hamburg. Achtung Autofahrer, jetzt auf der A23 Heiden Richtung Hamburg. Da schiebt jemand sein Motorrad auf dem Standstreifen zwischen Itzehoe Mitte und Itzehoe Süd. Achtung dort auf der A23 Heide in Richtung Hamburg. Und gleich unser Sommer-Rocksong der Stunde von Don Henley und die Rembrandts. Gleich um kurz nach 2:30 hier auf Rockantenne Hamburg.
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0: Unter 8 Minuten 20 mache ich es nicht bei Led Zeppelin und Kashmir. Hier ist Rock Antenne Hamburg mit dem besten Rock Nonstop und gleich Classic Rock von Queen. Um kurz nach 3 hier auf Rock Antenne Hamburg. 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
0: Ich bin Arno Siegemund, es ist 15 Uhr, guten Tag. Mit dem Wacken Open Air nähert sich die deutsche Festivalsaison stets ihrem Ende. Morgen beginnt die 35. Ausgabe des weltbekannten Heavy Metal Festivals im Norden. Ein Teil der erwarteten rund 85.000 Besucher ist bereits mit Bahn, Bus und Auto oder auch dem Wohnmobil in das kleine Dorf mit gut 2.000 Einwohnern nach Schleswig-Holstein gekommen. Deutschland hat erneut Afghanen per Charterflug in ihr Heimatland abgeschoben. Die Maschine startete in der Nacht vom Flughafen Leipzig-Halle aus. Das hat das sächsische Innenministerium bestätigt. An Bord waren 31 afghanische Straftäter. Grundlage ist eine direkte Vereinbarung mit den in Afghanistan herrschenden Taliban, die regelmäßige Abschiebungen ohne Vermittlerstaaten ermöglicht. Die deutsche Wirtschaft ist im Frühjahr trotz der Belastungen durch den Iran-Krieg minimal gewachsen. Die Bundesbank rechnet mit einem Plus von 0,1% im Vergleich zum ersten Quartal. Demnach profitieren die Unternehmen von einer wachsenden Auslandsnachfrage.
14: Gleich Classic Rock von Queen. Jetzt das Rockantenne Hamburg-Wetter mit 23 Grad am Baumwall und in York. 22 Grad aktuell in Ratzeburg. Dazu Sonne und Wolken heute Nachmittag. Morgen am Schmittwoch dann eigentlich nur noch ganztägig Sonne und bis 30 Grad warm.
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14: Achtung, Autofahrer!
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14: A7 in Richtung Süden, hier ein defektes Fahrzeug zwischen der Raststätte Holmoor West und Schnelsen Nord. Achtung, da sind auch Menschen an der Fahrbahn zwischen der Raststätte Holmoor West und Schnelsen Nord auf der A7 in Richtung Süden. Auf der A7 Richtung Norden, da staut es sich zwischen Heimfeld und Elbtunnel 6 Kilometer. Und in Hamburg-Volksdorf gibt es momentan eine starke Rauchentwicklung durch einen Großbrand. Die Rauchwolke zieht in Richtung Osten. Bitte Fenster und Türen schließen. Lüftungs- und Klimaanlagen bitte abschalten. Wenn ihr auch noch was habt, kostenlos durchrufen unter der 0800 168 666 für Staus, Unfälle und Blitzer. Gute und sichere Fahrt.
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14: Moin, und jetzt, wie versprochen, Classic Rock von Queen. Damit kann man mal loslegen. Hier ist Don't Stop Me Now im Home Run.
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0: der beste Rock Nonstop mit Avril Lavigne hier auf Rockantenne Hamburg. Und jetzt Classic Rock von Pink Floyd, ein Album, das bei ganz vielen von euch damals auch seinen Weg in den Plattenschrank gefunden hat. Um nicht zu sagen, man muss dieses Album einfach haben. Ob nun auf Vinyl, CD oder in der digitalen Playlist. Und ihr habt die Platte natürlich.
1: Mit Pink Floyd verbinde ich The Wall als tolles Album und das war wirklich klasse.
0: Das ist Rockgeschichte. Pink Floyds The Wall. Und heute am 28. Juli hätte Songwriter und Keyboarder Rick Wright Geburtstag gefeiert. 2008 ist er bereits gestorben. Und für euch gibt es jetzt diesen legendären Song Run Like Hell. Pink Floyd auf Rockantenne Hamburg.

0: Der beste Rock Nonstop mit U2 im Home Run.
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0: Sommermucke von Gianna Nannini. Wie geil. Unser Sommerrock-Song der Stunde gleich. Außerdem Huber's Tank. Um kurz nach halb vier. Hier auf Rock Antenne Hamburg.
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0: Gleich 15.30 Uhr, halb vier.
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0: Achtung, defekter LKW dort auf der A1 Bremen in Richtung Hamburg zwischen Heidenau und Hollenstedt. Achtung, da liegen auch Reifenteile auf der A1. Auf der A7 in Richtung Norden, da steht ihr vom Elbtunnel aktuell 8 Kilometer Stop and Go zwischen Heimfeld und dem Elbtunnel. Und noch immer eine starke Rauchentwicklung heute Nachmittag durch einen Großbrand in Volksdorf. Die Rauchwolke zieht in Richtung Osten. Schließt bitte Fenster und Türen und schaltet Lüftungen und Klimaanlagen ab. Blitze habt ihr gemeldet aus Borgfelde von der Bürgerweide statt auswärts. Wenn ihr auch noch einen seht, kostenlos durchrufen unter der 0800 168 666. Gute und sichere Fahrt. 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
0: Und Gianna Nannini, bitte sehr.

0: eindeutig der beste Rock nonstop und zwar mit Huberstank hier im Homerun auf Rockantenne Hamburg. Gleich schöner Classic Rock von Yes. Jetzt
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0: Ja, und es geht jetzt alles ganz schnell. 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Da treffen wir uns auf dem Spielbudenplatz. 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Viel Glück jetzt beim Durchrufen und dazu, wie versprochen, Classic Rock Perle von Yes. Hier ist Owner of a Lonely Heart auf Rockantenne Hamburg.

0: Die Foo Fighters hier im Home Run auf Rockantenne Hamburg. Gleich The Birds jetzt.
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0: 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Wer rockt mit uns und braucht auch noch einen Ball als ganz persönliche Losnummer? Hallo.
2: Ja, hallo, Manu hier, grüß dich.
0: Manu, hallo, wo hörst du uns gerade?
2: Ich bin gerade im Auto, so Wandsbek-artig gerade, Wandsbek-Markt.
0: Soll ich dir da mal einen Glücksball hinschießen?
2: Ja, wenn offenen Fenster, den kann ich fangen, auf jeden Fall.
0: Ja, super. Warum musst du denn eine Saison lang beim FC St. Pauli am Millerntor dabei sein?
2: Weil St. Pauli einfach der Kultclub schlecht weg ist. Ich war in der letzten Saison ein paar Mal da, ansonsten konnte ich nicht aus zeitlichen Gründen. Und jetzt Sonnenburner natürlich, das geht voll nach vorne los.
0: Achtung, hier kommt ein Ball und bitte, Wandsbek hat ihn.
2: Jupp, hat ihn.
0: Sehr gut, damit bitte Freitag in einer Woche auf dem Spielbudenplatz vorbeikommen und dann wünsche ich dir viel Glück.
2: Jupp, dankeschön.
0: Und übrigens, ihr könnt auch gerne online einchecken, auch da kann man einen Ball klar machen, entweder rockantenne.hamburg oder in der App. Viel Glück.
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0: Jetzt ganz legendär, wie versprochen, The Birds im Home Run.

0: Der beste Rock Nonstop mit Bryan Adams. Hier ist Rock Antenne Hamburg und gleich Linkin Park. Um kurz nach vier hier auf Rock Antenne Hamburg.
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0: In Anno Siegemund, es ist 16 Uhr, guten Tag. Der Personalbestand der Stadt Hamburg ist im vergangenen Jahr weiter gestiegen und lag laut Personalbericht zum Jahresende bei 82.997 Beschäftigten. Das entspricht knapp 72.000 Vollzeitstellen. Gegenüber dem Vorjahr ist das ein Zuwachs um rund 1.000 Stellen, vor allem in Bildung, Bezirksämtern und bei der Polizei. Die Berliner Polizei hat nach dem Terroranschlag auf den CSD in der Hauptstadt auf dem Handy des Attentäters ein Bekennervideo gefunden. Darin leistet der 21-Jährige der Terrororganisation IS einen Treueschwur und bekennt sich zu dem Anschlag. Dazu Bundesinnenminister Dobrindt.
15: Wir gehen davon aus, dass es sich bei diesem Video um den Tatverdächtigen handelt. Er ist vermummt auf diesem Video zu sehen und das wird Teil der weiteren Analysen sein.
0: Gleichzeitig verschärft sich die Debatte über den Umgang mit islamistischen Gefährdern. Die CSU bringt elektronische Fußfesseln ins Spiel und der Berliner CDU-Politiker Stefan Evers fordert Verbote bestimmter Moscheevereine. Für Betroffene des Anschlags hat die Berliner Behörde ein Beratungstelefon eingerichtet. Erneut ist eine Sparkasse Ziel von Dieben geworden. Zwei Täter haben in Mönchengladbach rund 30 Schließfächer aufgebrochen. Wie hoch der Schaden ist, ist noch nicht bekannt. Erst Ende 2025 hatte ein groß angelegter Einbruch in einer Sparkasse in Gelsenkirchen für Aufsehen gesorgt.
16: Gleich Linkin Park, jetzt das Rockantenne Hamburg-Wetter mit 24 Grad am Berliner Tor und in Stade drüben 22 Grad aktuell in Mölln. Dazu ja Sonne und Wolken heute Nachmittag, es bleibt die meiste Zeit trocken. Morgen am Mittwoch dann eigentlich nur noch Sonne tagsüber. Ich sehe nichts anderes und die Temperaturen drehen nochmal richtig auf. Morgen dann bis 30 Grad.
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16: Achtung, Autofahrer!
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16: Ein Spanngurt liegt da, wenn ihr auf der A1 in Richtung Bremen unterwegs seid, zwischen dem Buchholzer Dreieck und Rade. In der Gegenrichtung staut sich das für euch in Richtung Hamburg zwischen Harburg und Stillhorn 2 Kilometer. Der längste Stau heute Nachmittag auf der A7 wieder in Richtung Norden rechnet auch heute mit 8 Kilometer zwischen Heimfeld und dem Elbtunnel. Und neu dabei jetzt die A24 in Richtung Berlin, 2 Kilometer zwischen Rheinweg und Witzhafe. Gut und sichere Fahrt.
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16: Gleich eine großartige Band mit einem Lied, von dem sagt ihr:
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16: Ja, freuen wir uns gleich drauf. Es geht um Papa Roach. Jetzt geht's, wie versprochen, um Linkin Park. Hier ist What I've Done.
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0: John Wade hier auf Rockantenne Hamburg. Das ist der beste Rock nonstop. Jetzt Papa Roach, Last Resort. Da geht doch was bei euch, oder?
1: Sobald ich es höre, bin ich direkt 20 Jahre jünger. Mit jedem Gitarrenriff ist es eine kleine Zeitreise zurück in meine Jugend.
2: Weil es für mich die beste Band der Welt ist.
3: Auf Partys geht's auch immer, wenn die Stimmung gerade mal am Boden ist und dann geht's auch wieder voran. So ist es, deswegen ist es meine Lieblingsband.
0: Ja, und er kann heute auch Party machen. Happy Birthday, Jacoby Shaddix feiert heute seinen 50. Und hier sind Papa Roach auf Rockantenne Hamburg.

0: das macht doch Bock auf mehr, oder? Und da kommt mir Ende Oktober ein neues Nickelback-Album, das war schon mal vorab, Rattle the Cage, neu hier im Home Run.
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0: Sommermucke von Uncle Cracker. Machst du mir einen Jindo? Dankeschön. Das ist der beste Rock Nonstop. Außerdem The Pretty Reckless. Gleich um kurz nach halb fünf hier auf Rockantenne Hamburg.

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8: Kurz vor halb fünf.
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8: Mit der A7 in Richtung Norden, da steht ja auch heute vom Elbtunnel aktuell 7 Kilometer von Heimfeld bis zum Tunnel hoch. In der Gegenrichtung, A7 Richtung Süden, 2 Kilometer zwischen Bahrenfeld und dem Elbtunnel. Und auf der A24, da stockt das in Richtung Berlin, 2 Kilometer hier zwischen Rheinbeck und Witzhafen. Und Blitzer steht Roter Baum, Schröder Stiftstraße in Richtung Eimsbüttel. Danke fürs Bescheidsagen unter der 0800 1068. 666. Gut und sichere Fahrt.
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8: Und Uncle Cracker jetzt.

0: Classic Rock von Loverboy hier auf Rockantenne Hamburg. Da kriegt man ja schon Lust auf Party. Da machen wir doch eine, oder?
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0: Jetzt mit dem besten Rock nonstop und Weedle.

0: Hier sind die guten Gitarren zu Hause. Natürlich auch die von Status Quo. Hier ist Rockantenne Hamburg mit dem Best Rock Nonstop und gleich mehr Gitarren von den Scorpions. Um kurz nach 5 hier auf Rockantenne Hamburg.
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2: Ich bin Anno Siegemund, es ist 17 Uhr, guten Tag. In Hamburg befinden sich aktuell 5 sogenannte Gefährder auf freiem Fuß. Alle werden dem religiösen Extremismus zugerechnet. Das haben die Behörden heute mitgeteilt. Insgesamt stuft die Polizei 19 Personen als Gefährder ein. Die Zahl ist nach einer Sprecherin unverändert zum Vorjahr. Konkrete Angaben zu Überwachungsmaßnahmen macht die Polizei aus taktischen Gründen aber nicht. Bundeskanzler Merz rechnet damit, dass der Unmut in der CDU über seine Personalentscheidungen morgen zu Ende geht. In Dublin sagte der CDU-Chef, nach der Fraktionssitzung morgen würden alle Personalentscheidungen nicht nur getroffen, sondern auch akzeptiert sein. Bundespräsident Steinmeier soll Nina Wagen zur Kanzleramtschefin, Carsten Linnemann zum Gesundheitsminister und Steffen Beger zum Verkehrsminister ernennen. Und Thorsten Frey soll ja zum neuen Fraktionsvorsitzenden gewählt werden. Nach dem Hauseinsturz in Görlitz mit 3 Toten ist Haftbefehl gegen 2 Männer erlassen worden. Die 27 und 33 Jahre alten Tatverdächtigen sollen im Mai durch beschädigte oder manipulierte Gasleitungen eine Explosion in der Gründerzeitvilla ausgelöst haben. Bei dem Einsturz starben 2 junge Frauen aus Rumänien und ein Deutsch-Bulgare.
3: Gleich Classic Rock von den Scorpions. Jetzt das Rockantenne Hamburg Feierabendwetter mit immerhin schon 25 Grad am Mühlenkamp, 24 in Hennstedt-Ulzburg und in Lüneburg. Dazu Sonne und Wolken heute Nachmittag. Morgen geht es dann hoch bis 30 Grad. Dann eigentlich keine Wolken mehr, sondern nur noch Sonne morgen am Schmittwoch.
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3: 2 Staumeldungen.
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3: Auch heute gut dabei, die A7, wenn ihr in Richtung Norden unterwegs seid, rechnet mit 7 Kilometer Stop and Go zwischen Heimfeld und Elbtunnel. Das macht eine halbe Stunde länger. Bisschen weniger auf der A24 in Richtung Berlin, hier 2 Kilometer zwischen Rheinbeek und Witzhafe. Und 0800 168 666, Rockantenne Hamburg-Hörer Bastian hat noch einen frischen Blitzer, einen Dreibein. Wo steht es?
5: Aus Langhorn kommend, direkt hinterm Grunstiegtunnel, also Flughafentunnel. In der Ausfahrt.
3: Danke fürs Bescheid sagen. Gute Weiterfahrt. Schönen Feierabend.
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3: Und gleich feiern wir hier gemeinsam ein unglaubliches Beatles-Album, das ihr wahrscheinlich auch zu Hause habt. Heute vor 60 Jahren rausgekommen. Lasst euch überraschen. Jetzt wie versprochen. Classic Rock von den Scorpions.
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0: Der beste Rock nonstop mit den Manic Street Preachers. Rockantenne Hamburg hier. Jetzt The Beatles. Heute vor genau 60 Jahren ist ihr Album Revolver bei uns hier in Deutschland erschienen. Und die Scheibe, die dreht sich auch heute noch wild auf eurem Plattenteller.
1: Hallo, ich bin Tom. Meine Eltern hatten diese Platte auf Vinyl wirklich. Und da habe ich mir sehr gerne das Cover angeguckt. Das hat ja ein Deutscher gezeichnet, ne? Klaus Voormann, glaube ich, heißt er. Und deswegen ist das ein sehr besonderes Album für mich, was mich geprägt hat.
2: Hi, ich bin Ilka. Ich fand Yellow Submarine mit Ringo Starr am Gesang immer großartig. Der Song macht einfach unglaublich viel Spaß.
3: Hallo, Felix hier. Also Yellow Submarine, großartig auf dem Album, aber mein Favorit war schon immer Tomorrow Never Knows. Schatz, dass wir das damals schon so aufgenommen haben in den 60ern. Klingt total abgespaced für die Zeit.
0: Da habe ich jetzt wirklich die Qual der Wahl, aber ich entscheide mich für diesen Song, The Beatles, auf Rockantenne Hamburg.

0: beste Rock Nonstop mit den Simple Minds. 6:04, hier ist der Home Run.
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0: Mehr Classic Rock von KISS. Und 30 Seconds to Mars. Gleich kurz nach 5:30 hier auf Rock Antenne Hamburg. So machen wir das.
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0: Ziemlich genau jetzt, 17:30 Uhr, 5:30.
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0: Vorsichtig fahren auf der Wilhelmsburger Reichstraße B75. Dort ein defektes Fahrzeug zwischen Wilhelmsburg und Kornweide. Auf der A7 staut sich das nach wie vor in Richtung Norden. Gute 7 Kilometer hier zwischen Heimfeld und Elbtunnel macht eine halbe Stunde länger. Und auf der A24 in Richtung Berlin, da steht hier 2 Kilometer zwischen Rheinweg und Witzhafe. Und danke an Rockantenne Hamburg-Hörer Bastian Blitzer heute Nachmittag gesehen. Aus Langenhorn kommend ein Blitzer hinterm Kronstiegtunnel. Gute und sichere Fahrt.
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0: Und KISS. Bitte sehr.

0: Der beste Rock nonstop mit Melissa Etheridge, Rockantenne Hamburg hier. Jetzt Thunder Mother, die seht ihr auch in
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0: Seit Sonntag ist der Campingplatz geöffnet. Ein paar kleine Acts sind auch schon aufgetreten. 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
0: Ja! Viel Spaß in Wacken 2026 und die Band seht ihr gleich noch morgen Nachmittag. Wir sind jetzt wie versprochen Thunder Mother im Home Run auf Rock Antenne.

Driving in Style. Thunder Mother hier im Homerun auf Rock Antenne Hamburg. Achtung Autofahrer, dreimal bitte vorsichtig fahren. Einmal auf der A1 Richtung Bremen. Gegenstände zwischen Stillhorn und Harburg. Achtung auf der A23 Hamburg-Heide in beiden Richtungen. Eine ungesicherte Unfallstelle zwischen Eidelstedt und Halzenbeek-Kruppunder. Und auch vorsichtig fahren auf der B75 Hamburger Umgehung zwischen Neuland und Harburg-Mitte. Hier liegen Gegenstände auf der Fahrbahn. Kommt gut und sicher in Richtung Feierabend. Rod Stewart nimmt das Segelboot. Hier ist Sailing auf Rockantenne Hamburg.

0: Ich bin fertig, wurde hier hinten an die Wand gedrückt. Vielen Dank an Einmaiden, das ist der beste Rock Nonstop hier auf Rockantenne Hamburg. Und es geht weiter mit Manowar. Um kurz nach 6 hier auf Rockantenne Hamburg.
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20: Ich bin Anno Siegemund, es ist 18 Uhr, guten Abend. In Hamburg-Niendorf sind nach einer mutmaßlichen Bedrohung von Kindern mehrere Waffen im Haus einer 73-Jährigen sichergestellt worden. Auslöser war laut Polizei ein Klingelstreich. Ein 12-Jähriger und dessen Freund hatten an der Haustür geklingelt und waren davongelaufen. Die Frau soll daraufhin herausgekommen sein, die Jungen bedroht und dabei eine Waffe in der Hand gehalten haben. Bei der Durchsuchung des Hauses fanden die Einsatzkräfte dann zwei Gewehre und einen Revolver. Deutschland hat 31 Afghanen per Flug in ihr Heimatland abgeschoben, das hat Bundesinnenminister Dobrindt erklärt. Es habe sich überwiegend um schwerste und schwere Straftäter gehandelt, darunter Verurteilte wegen Tötungsdelikten, Vergewaltigungen und anderer Gewalttaten. Eine weitere nicht verurteilte Person sei ebenfalls abgeschoben worden, sie sei zwingend ausreisepflichtig gewesen, so der CSU-Politiker. Nach dem Terroranschlag auf den CSD in Berlin hat die Polizei auf dem Handy des Attentäters ein Video gefunden. Die Bundesanwaltschaft bestätigt, dass der 21-Jährige darin der Terrororganisation Islamischer Staat einen Treueschwur leistet und sich zu dem Anschlag bekennt. Nach Medienberichten spricht er in dem Video Arabisch und ist vermummt zu sehen.
0: Gleich Manowar, jetzt das Rockantenne Hamburg-Wetter mit 25 Grad auf der Veddel, 25 Grad auch in Jesteburg und 24 Grad in Breitenfelde. Dazu Sonne und Wolken. Morgen dann eigentlich nur noch Sonne und bis 30 Grad warm am Schmittwoch.
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0: Mit der A7 Richtung Norden vom Elbtunnel 7 Kilometer stockend. Auf der A23 gab es einen Unfall. Hamburg Richtung Heide, die Ausfahrt Heizenbeck-Ruppunder gesperrt. Dort 3 Kilometer stockend. Und 2 Kilometer auf der A24 in Richtung Berlin zwischen Rheinbeck und Witzhafe. Gut, und sicher fast.
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0: Moin.
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0: Beim Song Thriller, da denkt ihr wahrscheinlich erstmal an Michael Jackson. Ich habe hier allerdings auch gleich einen Thriller. Ja. Und zwar von unserem Album der Woche. Gleich Dominum für euch.
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0: Der beste Rock Nonstop mit Corey Hart. Hier ist der Home Run. Rock Antenne Hamburg. Und jetzt neue Musik aus Nürnberg von Domino.
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0: Night is Calling heißt das neue Album von Domino. Ihr drittes Album.
2: Ich würde sagen, dass wir jetzt beim dritten Album ein bisschen entspannter waren. Wir haben uns mehr getraut, sind ein paar Risiken eingegangen, auch stilistisch, musikalisch. Haben wir einfach mal auf die Kacke gehauen und haben einfach mal auch andere Sachen gemacht und das hat ultra Bock gemacht.
0: Zum Beispiel eine Coverversion von Thriller.
2: Thriller als Domino zu covern ist das Offensichtlichste und das Erste, was einem in den Sinn kommt, wenn man sich denkt, was können wir jetzt covern? Und sofort geht die Sonne auf.
0: Ja, lass mal die Sonne aufgehen. Domino, unser Album der Woche. Hier ist ihre Version von Michael Jacksons Thriller auf Rock Antenne Hamburg.

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0: Smash Mouth auf Rockantenne Hamburg, der beste Rock nonstop. Achtung Autofahrer, jetzt Rehe an der A23, Hamburg-Heide. Achtung in beiden Richtungen zwischen Pinneberg Nord und Tornisch, Gefahr durch Rehe.
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0: Sommer mit Led Zeppelin. Unser Sommer-Rock-Song der Stunde. Außerdem Radiohead. Lang nicht mehr gehört. Der beste Rock nonstop, gleich wieder um kurz nach 6:30 hier auf Rockantenne Hamburg.
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0: 18:30 Uhr, 6:30.
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0: Nochmal Achtung auf der A23, gilt nach wie vor Hamburg-Heide, Rehe hier zwischen Pinneberg Nord und Tornisch, Achtung in beiden Richtungen. Auf der A7 Richtung Norden, da staut sich das zwischen Hausbruch und Elbtunnel noch 3 Kilometer und Blitzer habt ihr gemeldet, aus Langenhorn kommend hinterm Kronstiegtunnel. Danke Bastian fürs Bescheidsagen. Gute und sichere Fahrt.
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0: Sehr lässig jetzt. Led Zeppelin.

Und falls ihr gerade unterwegs seid, im Auto oder im LKW, dann passt das Lied, finde ich, wirklich gut. Die Landschaft zieht an euch vorbei, die Abendsonne scheint euch ins Gesicht. Und dazu jetzt die Stimme von Bruce Springsteen. Hello Sunshine auf Rockantenne Hamburg. Richtig schön locker.

0: schön melancholisch, locker leicht dahingleitend. Bruce Springsteen, Hello Sunshine auf Rockantenne Hamburg.
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0: Evanescence auf Rockantenne Hamburg. Und gleich Classic Rock von Asia. Der beste Rock Nonstop um kurz nach 7 wieder.
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6: Ich bin Arno Siegemund, es ist 19 Uhr, guten Abend. Mit dem Wacken Open Air nähert sich die deutsche Festivalsaison stets ihrem Ende. Morgen beginnt die 35. Ausgabe des weltbekannten Heavy Metal Festivals im Norden. Ein Teil der erwarteten rund 85.000 Besucher ist bereits mit Bahn, Bus und Auto oder auch dem Wohnmobil in das kleine Dorf mit gut 2.000 Einwohnern nach Schleswig-Holstein gekommen. Nach dem Anschlag auf den CSD in Berlin will die CSU mit der SPD über den Einsatz elektronischer Fußfesseln für extremistische Gefährder sprechen. Bundesinnenminister Dobrindt geht noch einen Schritt weiter. Er will Gefährder schon früher inhaftieren.
7: Das braucht die Möglichkeit in Deutschland und überall in Deutschland, die Präventivhaft anzuwenden. Wir haben sehr unterschiedliche Regeln in den Bundesländern. Von weitreichenden Möglichkeiten, wie beispielsweise im Freistaat Bayern, zu fast nicht vorhandenen Möglichkeiten in anderen Bundesländern.
6: Außerdem ist inzwischen ein Video des Täters auf dessen Handy aufgetaucht. Darin bekennt er sich zur Tat und zum Islamischen Staat. US-Präsident Trump und der ukrainische Präsident Zelensky haben im Weißen Haus über eine Stärkung der ukrainischen Luftabwehr gegen russische Raketenangriffe gesprochen. Zelensky sagte danach, es sei unter anderem um Lizenzen zur Produktion von Patriot-Abfangraketen und um neue diplomatische Bemühungen für ein Kriegsende gegangen.
8: Gleich Classic Rock von Asia, jetzt das Rockantenne Hamburg-Wetter mit guter Feierabendsonne hier über der City bei aktuell 25 Grad an der U-Bahn Farmsen, 25 in Undelow und 23 Grad in Wacken. Morgen dann bis 30 Grad hier bei uns in Rock City Hamburg und viel Sonne eigentlich den ganzen Tag über.
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8: Achtung, Highway Stars!
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8: A1 Bremen Richtung Hamburg, da liegen Reifenteile zwischen dem Maschner Kreuz und Harburg, da ist ein defekter LKW. Auf der A7 Richtung Norden, noch 3 Kilometer stockend vom Elbtunnel und die A24, die ist in Richtung Hamburg nach Unfall gesperrt zwischen Wittenburg und Zarrentin. Gut und sichere Fahrt.
10: 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Moin. Mit Lalo.
8: Habe ja gerade 3 Wochen Praktikum in der Rockantenne Hamburg Frühschicht gemacht. Da habe ich jetzt gute Connections hin und deshalb können wir euch gleich schon mal vorab verraten, was es morgen für euch Tolles im Schmittwoch gibt. Jetzt gibt's auch, wie wir versprochen, was Tolles, nämlich Classic Rock von Asia.
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0: Der beste Rock nonstop mit Linkin Park hier auf Rockantenne Hamburg. Gleich Sommer mit Santana und Sommer ist auch Thema. Morgen früh in der Rockantenne Hamburg Frühschicht bei Lilly, ne?
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0: Und jetzt, wie versprochen, Sommer am Dienstagabend hier auf Rockantenne Hamburg. Santana zusammen mit Rob Thomas. Sowas von Smooth.

0: Classic Rock Perle von Lynyrd Skynyrd im Home Run.
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0: Können Bon Jovi eigentlich auch Sommer? Ja, sie können. You make me feel something like summertime. Der Sommer-Rocksong der Stunde gleich ganz souverän. Bon Jovi mit Summertime. Und scheinbar auch für euch. Gleich um kurz nach halb acht. Im Home Run auf Rockantenne Hamburg.
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0: 19:30 Uhr, halb acht.
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0: Da steht noch der defekte LKW auf der A1, Bremen Richtung Hamburg. Bitte vorsichtig fahren zwischen dem Maschner Kreuz und Harburg. Und Achtung auch, wenn ihr auf der A39 Hamburg Richtung Lüneburg unterwegs seid. Hier Gegenstände zwischen Winsen Ost und Handorf. Gute und sichere Fahrt.
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0: Und Bon Jovi.

0: Der beste Rock Nonstop mit Foreigner hier auf Rockantenne Hamburg. Dienstagabend gleich ab 8, wie sich das für einen wunderbaren Dienstag gehört, die Classic-Perlen. Wunderbar ausgesucht von Frank Stengle. Heute Abend mit Kingdom Come. Yeah, mit Joe Lamont. Und mit Wildlife. Das sind mal Classic-Perlen. 2 Stunden lang für euch ab 8. Hier auf Rockantenne Hamburg. Viel Spaß.
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8: Ich bin Arno Siegemund, es ist 20 Uhr. Guten Abend. In Hamburg-Niendorf sind nach einer mutmaßlichen Bedrohung von Kindern mehrere Waffen im Haus einer 73-Jährigen sichergestellt worden. Auslöser war laut Polizei ein Klingelstreich. Ein 12-Jähriger und dessen Freund hatten an der Haustür geklingelt und waren davongelaufen. Die Frau soll daraufhin herausgekommen sein, die Jungen bedroht und dabei eine Waffe in der Hand gehalten haben. Bei der Durchsuchung des Hauses fanden die Einsatzkräfte dann zwei Gewehre und einen Revolver. Die Berliner Polizei hat nach dem Terroranschlag auf den CSD in der Hauptstadt auf dem Handy des Attentäters ein Bekennervideo gefunden. Darin leistet der 21-Jährige der Terrororganisation IS einen Treueschwur und bekennt sich zu dem Anschlag. Dazu Bundesinnenminister Dobrindt.
9: Wir gehen davon aus, dass es sich bei diesem Video um den Tatverdächtigen handelt. Er ist vermummt auf diesem Video zu sehen und das wird Teil der weiteren Analysen sein.
8: Gleichzeitig verschärft sich die Debatte über den Umgang mit islamistischen Gefährdern. Die CSU bringt elektronische Fußfesseln ins Spiel und der Berliner CDU-Politiker Stefan Evers fordert Verbote bestimmter Moscheevereine. Für Betroffene des Anschlags hat die Berliner Behörde ein Beratungstelefon eingerichtet. Bundeskanzler Merz rechnet damit, dass der Unmut in der CDU über seine Personalentscheidungen morgen zu Ende geht. In Dublin sagte der CDU-Chef, nach der Fraktionssitzung morgen würden alle Personalentscheidungen nicht nur getroffen, sondern auch akzeptiert sein. Bundespräsident Steinmeier soll Nina Wagen zur Kanzleramtschefin, Carsten Linnemann zum Gesundheitsminister und Steffen Beger zum Verkehrsminister ernennen. Und Thorsten Frey soll ja zum neuen Fraktionsvorsitzenden gewählt werden.
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10: Kurz nach 8 am Dienstagabend die Extraportion Klassikperlen. Herzlich willkommen, sagt Frank Stengle. Los geht's in dieser Stunde mit Kingdom Come. Sie entstanden 87 aus der Band Stone Fury, die Mitte der 80er die beiden Alben Burns Like a Star und Let Them Talk veröffentlicht hatte. Der Hamburger Sänger Lenny Wolf hatte die neue deutsch-amerikanische Band ins Leben gerufen und sie wurden von Anfang an wegen der stimmlichen Ähnlichkeit zu Robert Plant mit Led Zeppelin verglichen. Ja, Fluch und Segen zugleich, die Meinungen gingen weit auseinander und selbst Greta Van Fleet haben immer wieder mit solchen Argumentationen zu kämpfen. Unter der Leitung von Erfolgsproduzent Bob Rock entstand 88 in den legendären Little Mountain Sound Studios in Vancouver das Debütalbum, begleitet von jeder Menge Tourneen mit den Scorpions, Van Halen, Metallica und Dokken. Seit 2016 sind Kingdom Come zumindest laut Lenny Wolf definitiv Geschichte, aber hier ist ein Klassiker aus ihrem Debütalbum. Kingdom Come mit ihrer Classic-Perle Living Out of Touch.

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1: Unser nächster Interpret führt uns auf den 5. Kontinent, wenngleich er seine großen Erfolge in den USA feierte. Die Rede ist von dem am 12. September 1954 geborenen Sänger, Songschreiber und Gitarristen Joe Lamont. Seine erste Single Midnight Mover veröffentlichte er 1979 in Australien und arbeitete in der Folge überwiegend in den Staaten. Er schrieb diverse Songs für Filmsoundtracks und 1985 versammelte er eine kleine Zahl exzellenter Studiomusiker um sich, um sein erstes, ja und letztens auch einziges Album Secrets You Keep aufzunehmen. Mit dabei waren unter anderem Ausnahmegitarrist Dan Huff, Keyboard-Virtuose Alan Pasqua und der brasilianische Percussionist Paulino da Costa. Das Album erhielt gute Kritiken, wenngleich die Verkäufe hinter den Erwartungen zurückblieben. Somit konzentrierte er sich wieder auf Songwriting und einige Songs fanden ihren Weg vor allem auf Horror-Soundtracks wie Nightmare on Elm Street. Lamonts Powerballade Victim of Love entwickelte sich zu einem echten Top-Hit auf den Philippinen und zählt bis heute zum Standardrepertoire der dortigen Radiostationen. In den Rockclubs hierzulande war aber ein anderer Song, der im Laufe der Jahre Kultstatus erlangte. Hier ist Joe Lamont mit seiner Classic-Perle Heartbreak City.

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2: Wir feiern Geburtstag. Flotte 77 Jahre wird heute der in London geborene Schlagzeuger Simon Kirk. Dazu erstmal Happy Rocking Birthday. Kirk verbrachte seine ersten Lebensjahre auf dem Land in Wales. Mit 17 verließ er die Schule und kehrte nach London zurück, um in der aufkeimenden Blues-Szene einen Job als Schlagzeuger zu ergattern. Nach 22 für ihn deprimierenden Monaten wollte er schon resigniert nach Wales zurückkehren, als er auf einen gewissen Paul Kossoff traf. Mit ihm spielte er in den nächsten 6 Monaten bei den Black Cat Bones und 1968 verließen beide die Band, um mit Sänger Paul Rodgers und Andy Fraser die neue Band Free zu gründen. In den folgenden 4 Jahren wurden Free zu einer der einflussreichsten Bands der damaligen Zeit. Mit All Right Now erschufen sie eine wahre Rockhymne. Allerdings führten die Drogenprobleme von Paul Kossoff 73 zum Ende von Free. Unmittelbar danach taten sich Kirk und Rodgers mit Ex-Motte-Hupe-Gitarrist Mick Rolfs und King Crimson-Basser Burst Burrell zusammen. Es war die Geburtsstunde von Bad Company. In den folgenden 9 Jahren wurden Bad Co. zu einer der führenden Rockbands weltweit und genau dies war laut Aussage Simon Kirk eines der großen Probleme. Die Band war größer, als sie es jemals erwartet hätten. Es gab Differenzen über den zukünftigen Weg und dazu gesellten sich Alkohol- und Drogenprobleme bei Boss Burrell. Nach der Trennung 82 stieg Simon Kirk bei der britischen Band Wildlife um die späteren FM-Gründer Steve und Chris Overland ein. Mit ihnen machte er ein Album und stieg 86 wieder bei den reformierten Bad Company um ihren neuen Sänger Brian Howe ein. Inzwischen hat sich Kirk auch einen Namen als Songwriter gemacht und bislang 3 Soloalben veröffentlicht. Hier ist Simon Kirk mit einem besonderen Schmankerl aus dem 83er Album Wildlife mit der Band Wildlife und ihrer Classic-Perle Somewhere in the Nights.

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1: Unsere nächste Station ist eine der musikalischen Hauptstädte an der Westküste Kanadas, Vancouver. Über den Umweg Australien gründete Gitarrist, Sänger und Songschreiber Ted Campbell 1983 die Band Idle Eyes. In den ersten Jahren änderte sich durch diverse Personalwechsel ständig das Bild der Band und eigentlich waren sie fast am Ende ihres Lateins, als Campbell 85 noch einen allerletzten Versuch unternahm und ein Demo mit den Jungs aufnahm. Das schickte er dem Manager der kanadischen Band The Paiolas, Cliff Jones, in der Hoffnung auf den ersehnten Plattenvertrag. Die Antwort fiel positiv aus und Campbell stellte für die Aufnahmen zum ersten Album Idle Eyes abermals eine komplett neue Band zusammen. Es sollte ein großer Erfolg werden. Sie gingen sofort auf mehrere Tourneen und spielten als sogenannte Opening Act unter anderem mit Loverboy, Bryan Adams, The Human League, Tears for Fears und Tom Cochran's Red Rider. Die Band Idle Eyes wurde für 3 Juno Awards nominiert und gewann schließlich in der Kategorie Most Promising New Group. Darüber hinaus avancierte die Single Tokyo Rose 86 zu einer der 10 am meisten gespielten Songs in Kanada. Und hier sind Idle Eyes mit ihrer Classic-Perle Tokyo Rose.

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5: Ich bin Moritz Einzel. In Frankreich kämpfen die Einsatzkräfte weiter gegen die Waldbrände an der Atlantikküste. Teilweise loderten die Brände wieder auf und weitere Campingplätze und Feriensiedlungen mussten evakuiert werden. Andernorts konnten Bewohner zurück in ihre Häuser. In Spanien gibt es mittlerweile erhebliche Erfolge bei den Löscharbeiten. Ministerpräsident Sanchez sprach von Licht am Ende des Tunnels. Die Polizei hat auf dem Handy des mutmaßlichen Attentäters von Berlin ein islamistisches Bekennervideo gefunden. Laut Bundesanwaltschaft leistet der Mann darin eine Art Treueschwur auf die Terrormiliz Islamischer Staat. Innenminister Dobrindt sagte, es sei davon auszugehen, dass es sich bei der vermummten Person um den mutmaßlichen Täter Abdul B. handelt. Seit heute können junge Leute wieder über das Jugendwort des Jahres abstimmen. Der Langenscheid Verlag hat die Top 10 veröffentlicht, darunter gute Käse als Ausdruck für Lob und Zustimmung, der Klassiker Digger und 6-7, was keine feste Bedeutung hat. Das Siegerwort wird im Oktober gekürt. Der langjährige Fußballnationaltorwart und Bayern-Keeper Manuel Neuer hat sein Karriereende angedeutet. Zum Auftakt der Saisonvorbereitung der Münchner am Tegernsee sagte der 40-Jährige:
6: Ich spiele nicht die Spiele, um zu sagen, das ist jetzt so mein letztes Spiel. Egal, ob ich jetzt vielleicht in dem einen oder anderen Stadion jetzt das letzte Mal gewesen bin, eventuell. Aber es sieht schon stark danach aus, dass ich hoffe.
5: Neuer hatte seinen Vertrag bei den Bayern nochmal bis Sommer 2027 verlängert.
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7: Kurz nach neun am Dienstagabend, Rockantenne mit der Extraportion Classic-Perlen und Frank Stengle. Wir starten in dieser Stunde im kanadischen Montreal. Hier entstand 76 eine Band, die zwei Jahre später den Namen Leyden Czar annahm. Dahinter standen Bassist und Sänger Paul Grondin, Sänger und Keyboarder Pascal Mailloux, die beiden Gitarristen Jacques Noël und Brian Wilson sowie Serge Graton am Schlagzeug. Sie spielten in der Clubszene von Montreal und arbeiteten fleißig an eigenem Material. Dann verschickten sie ihre Demos an so ziemlich jeden, den sie kannten und konnten 1980 tatsächlich einen Vertrag an Land ziehen. Im Frühjahr des nächsten Jahres erschien ihr Debüt. Es war eine Mischung aus New Wave mit dem Fingerspitzengefühl für den Rocksound dieser Zeit. Wegen mangelndem Erfolg verloren sie allerdings weniger als ein Jahr später ihren Plattenvertrag. Im Sommer 82 waren sie als Quartett wieder zurück und Pascal Mailloux war der alleinige Sänger. Unter der Regie von Produzent Walter Rossi erschien 85 ihr zweites Album. Trotzdem trennte sich die Band im darauffolgenden Jahr. Hier ein für sie typischer Song aus ihrem zweiten Album, Two. Leyden Czar mit ihrer Classic-Perle All to Myself.

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1: Bei uns geht's jetzt weiter in England. Genauer gesagt sind wir in Oldham in der Nähe von Manchester. Nachdem Phil Lynott Thin Lizzy 83 aufgelöst hatte, beschloss Keyboarder Darren Wharton 2 Jahre später mit Ausnahmegitarrist Vinnie Burns eine eigene Band zu gründen. Sie ergatterten mit ihrer neuen Formation Dare einen Plattenvertrag und begannen umgehend mit den Arbeiten am Debütalbum. Out of the Silence wurde 1988 veröffentlicht und zählt für mich bis heute zu den 10 besten Melodic Rock Alben aller Zeiten. Auf dieser LP gab es keine Ausfälle oder Füller, sondern einfach nur überragendes Songwriting und brillante Musiker. Die Folge waren gleich zum Start Tourneen im Vorprogramm von Gary Moore, Jimmy Page und Europe. Das Nachfolgealbum Blood from Stone fiel ein Stückchen knackiger aus und trotz ausreichend Fans hatte die Band kein Glück und man trennte sich. Es dauerte ganze 7 Jahre bis zum nächsten Album Calm Before the Storm und inzwischen blicken Dare auf 7 Studio- und ein Live-Album zurück. 2016 erschien Sacred Ground und erinnert sehr stark an das sehr empfehlenswerte Debüt Out of the Silence. Apropos Out of the Silence, hier sind Dare aus diesem 88er Debüt mit ihrer Classic-Perle Into the Fire.

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16: Wir machen einen Abstecher nach Dallas, Texas. Hier erblickte ein gewisser Joe Michael Hill, uns besser bekannt als Dusty Hill, am 19. Mai 1949 das Licht der Welt. Er war der zweite Bart von ZZ Top und gründete The Best Little Band in the Land 1969 mit Gitarrist Billy Gibbons und seinem damaligen Bandkollegen Schlagzeuger Frank Beard. Mit ihm spielte er bis zu deren Auflösung bei American Blues. Musikalische Differenzen führten zur Auflösung der alten Formation und waren gleichzeitig die Geburtsstunde einer echten amerikanischen Kultband. ZZ Tops Musikstil bestand aus einer Mischung aus Bluesrock, Texas Blues und Southern Rock. Seit Ende der 70er trugen Gibbons und Hill die zum Markenzeichen der Band gewordenen langen Vollbärte, traten in langen Trenchcoats auf und trugen stark getönte Sonnenbrillen und Stetsons. Im Laufe der gesamten Karriere hatte Dusty Hill mit seinen Mitstreitern 15 Studioalben veröffentlicht und weltweit über 50 Millionen Einheiten verkauft. 2004 wurde Hill mit ZZ Top in die Rock'n'Roll Hall of Fame aufgenommen. 2019 entstand ein Dokumentarfilm mit dem Titel The Little Old Band from Texas. Während der US-Tour 2021 gab die Band bekannt, dass Dusty Hill aus gesundheitlichen Gründen die Tour unterbrechen müsse. Er werde sich ja wegen eines Hüftproblems nach Texas begeben und man erwarte, dass er umgehend wieder genesen werde. Statt die Konzerte abzusagen, wurde auf Dustys Wunsch der langjährige Gitarrentechniker der Band, Elwood Francis, als Live-Bassist verpflichtet, der Hill vorübergehend ersetzen sollte. Es war das erste Mal in einem halben Jahrhundert, dass die Band ohne Dusty Hill auf der Bühne stand. Doch heute vor 5 Jahren, am 28. Juli 2021, musste die Band den Tod ihres langjährigen Kollegen und Freundes bekannt geben. Hill war im Alter von 72 Jahren in seinem Haus in Houston im Schlaf gestorben. Rock in Peace, Dusty Hill. Und hier sind ZZ Top in ihrer unvergleichlichen Art und in bester Blues-Rock-Tradition aus dem 90er-Recycler-Album mit ihrer Classic-Perle My Head's in Mississippi.

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1: Wir besuchen England bzw. die USA und zwar mit dem Mitbegründer der Sex Pistols, Gitarrist Steve Jones. In der Zeit bei den Pistols war er der musikalische Kopf der Band und machte sich schnell einen Namen als hervorragender Gitarrist. Die anderen Mitglieder, besonders Sid Vicious, waren musikalisch so schlecht, dass Jones die Bass- und Gitarrenparts im Studio selbst einspielte. Nach der Trennung der Pistols 78 widmete sich Jones diversen musikalischen Projekten, bevor die Idee reifte, etwas Eigenes zu machen. Sein 87er Album Mercy war dann für alle eine große Überraschung. Hatte man ein Gitarrengewitter erwartet, verblüffte Jones mit seinem Fokus auf Songs und Melodie. Diese Songs bildeten das Gerüst für akzentuierte Gitarrenparts, die nicht mit gewaltiger Power gesetzt wurden, sondern perfekt in die Songs eingefügt wurden. Der Titelsong erschien dann auch in der Fernsehserie Miami Vice. 2004 wurde er dann zum Radiokollegen. Seit dieser Zeit ist er bei 95.5 KLOS Southern California's Home of Rock'n'Roll und moderiert bis heute mit großem Erfolg jeden Freitagabend seine Sendung Jonesy's Jukebox mit illustren Gästen aus der Musikszene. Wir gehen nochmal ins Jahr 87 und hören Steve Jones mit seiner Classic-Perle Mercy. Tja, das war's dann auch schon wieder. Die Extraportion Classic-Perlen mit Frank Stengle. Ich wünsche noch einen schönen Abend. Kommt gut durch die Woche, ciao und bye-bye und nicht vergessen, keep rockin'.

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8: Ich bin Helen Martin. Der Fußball-Weltverband FIFA plant einen milliardenschweren Umbau. Investoren sollen bei den kommerziellen WM-Rechten einsteigen und der FIFA mehr als 4 Milliarden Dollar bringen. Organisiert werden die Turniere künftig über ein neues Unternehmen, an dem die FIFA die Mehrheit hält. Mehr dazu von Sulta Sovali.
9: Der europäische Fußballverband UEFA läuft jetzt schon gegen die Pläne Sturm. Er wirft der FIFA vor, den Fußball zur Handelsware zu machen und fragt, wer am Ende überhaupt von dem Milliardendeal profitiert. Die FIFA hält selbstverständlich dagegen. Sie verspricht, das zusätzliche Geld in den nächsten 4 Jahren weltweit in den Fußball zu investieren und vor allem kleinere Verbände zu stärken.
8: Nach dem Anschlag am Rande des CSD in Berlin haben Ermittler ein Bekennervideo gefunden. Es befand sich auf dem Handy des mutmaßlichen Attentäters. Nach Behördenangaben zeigt es einen vermummten Mann, der sich zum Islamischen Staat bekennt. Die Ermittler gehen davon aus, dass es sich um den getöteten Tatverdächtigen Abdul B. handelt. Ab sofort können junge Menschen wieder über das Jugendwort des Jahres abstimmen. Unter den Top 10 ist zum Beispiel gute Käse als Ausdruck für etwas sehr Gutes oder 6-7, was keine feste Bedeutung hat. Ausgeschlossen wurde Mehrzweckeier. Das hat seinen Ursprung in der Aussage Mehrzweckeier. Gegen einen Jugendlichen wurde wegen eines entsprechenden Plakats auf einer Demo ermittelt. Und nochmal zum Fußball, da sind 2 prominente Nationaltrainerposten neu besetzt worden. Beim 4-maligen Weltmeister Italien übernimmt wieder Roberto Mancini, der Europameistercoach von 2021. Und in Frankreich ist der frühere Weltklassespieler Zinedine Zidane jetzt offiziell als Nachfolger von Erfolgstrainer Didier Deschamps bestätigt worden.
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1: Domino Night is Calling. Es wird geklotzt und nicht gekleckert im Hause Domino. Drei Alben in 3 Jahren. Heutzutage eine Seltenheit. Aber auch Album Nummer 3, Night is Calling, bietet Hardrock der Spitzenklasse. Als wäre es das Einfachste der Welt, hauen Dr. Dead, Felix Held und seine Zombies einen Hit nach dem anderen raus.

als auf den Vorgängern kristallisiert sich heraus, dass Dominum nicht nur optisch, sondern auch musikalisch die perfekte Synthese aus Lordi, Powerwolf und Ghost sind. Das kann eigentlich nur an der absoluten Spitze für die Nürnberger enden. Night is Calling von Dominum ist das Album der Woche auf Rockantenne. Night is Calling von Dominum ist das Album der Woche auf Rockantenne Hamburg.

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4: Ich bin Helen Martin. Nach dem Terroranschlag am Rande des Berliner CSD gibt es neue Hinweise auf das Motiv des mutmaßlichen Täters. Auf seinem Handy haben Ermittler ein Bekennervideo gefunden. Zoe Tassovali mit den Details.
5: Auf dem Video ist ein vermummter Mann zu sehen, der Arabisch spricht. Er schwört der Terrororganisation IS die Treue. Auf dem Handy haben die Ermittler weiteres Material entdeckt. Was genau, sagen sie nicht. Nur, dass diese Dateien jetzt ausgewertet werden. Laut Bundesinnenminister Dobrindt spricht vieles dafür, dass die Aufnahmen und die Dateien tatsächlich vom mutmaßlichen Täter stammen.
4: Die Seele des Fußballs ist keine Handelsware. Mit diesen Worten hat der Europäische Kontinentalverband UEFA auf die neuen Pläne der FIFA reagiert. Der Weltfußballverband will private Investoren an der Fußballweltmeisterschaft beteiligen. Kommerzielle Rechte sollen in eine Tochtergesellschaft ausgelagert werden. Das würde zum Beispiel Übertragungsrechte, Sponsoring und Ticketverkäufe betreffen. Die Waldbrände rund um Bordeaux in Frankreich wüten weiter. Dazu ist jetzt noch eine neue Hitzewelle gekommen, teils sind Brände wieder aufgelodert. Weitere Campingplätze und Feriensiedlungen mussten evakuiert werden. Teilweise konnten Menschen aber auch schon wieder zurück in ihre Häuser. Aus vielen anderen europäischen Ländern gibt es Unterstützung, auch aus Deutschland. Bei den Waldbränden in Spanien sieht's besser aus, da können die Einsatzkräfte Erfolge feiern. Wird Manuel Neuers 21. Saison als Profifußballer auch seine letzte sein? Der 40-jährige Bayern-Kapitän hat zum Start in die Vorbereitung des Rekordmeisters gesagt, es sehe stark danach aus, dass er aufhört. Er hat aber auch betont, dass ihm das Spielen mit dem aktuellen Team und Trainerteam so viel Spaß macht, dass er weitermachen wollte.
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2: Ich bin Helen Martin. Im Weißen Haus ist heute ein wichtiges Treffen auf das nächste gefolgt. US-Präsident Trump hat erst den ukrainischen Präsidenten Zelensky und anschließend Israels Ministerpräsident Netanyahu empfangen. Im Mittelpunkt stand dabei auch der weitere Kurs im Irankrieg. Tina Eck berichtet aus Washington.
3: Zelensky war der Erste bei Trump unter Ausschluss von Presse und Öffentlichkeit. Es ging um Stärkung der ukrainischen Luftabwehr und dabei konkret um Patriot-Abfangraketen. Auch mit Netanyahu ging es um Krieg, den Iran-Krieg. Angeblich wollte Netanyahu neue Geheimdienstinformationen vorlegen, die belegen, dass der Iran weiterhin militärisch aufrüstet.
2: Die Polizei hat auf dem Handy des mutmaßlichen Attentäters vom Berliner CSD ein Bekennervideo gefunden. Darin sieht man einen vermummten Mann, der sich zur Terrororganisation IS bekennt. Die Ermittler gehen davon aus, dass es sich bei dem Mann um den mutmaßlichen Attentäter Abdul B. handelt. Das Handy lag demnach im Tatfahrzeug. Erneut sind heute Menschen aus Afghanistan per Charterflug in ihr Heimatland abgeschoben worden. Darunter vor allem Straftäter, die wegen Tötungsdelikten, Vergewaltigungen und Gewalttaten aufgefallen sind, aber auch ein Mann, der nicht vorbestraft war. Bundesinnenminister Dobrindt hat das verteidigt. Der CSU-Politiker hat auf den Koalitionsvertrag verwiesen und betont, dass dementsprechend neben Straftätern auch ausreisepflichtige Personen abgeschoben werden können. Google wird zur Kasse gebeten, und zwar vom Amtsgericht Starnberg. Der Internetriese muss einem Mann aus Bayern fast 490 Euro erstatten. Der Mann hatte über eine Google-Anzeige einen Fahrradträger bestellt, aber nie bekommen, weil es ein Fake-Shop war. Laut dem Gericht ist das eine Pflichtverletzung von Google, weil der Fake-Shop bereits gemeldet worden war und Google die Anzeige trotzdem ausgespielt hat.
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1: Domino Night is calling. Es wird geklotzt und nicht gekleckert im Hause Domino. 3 Alben in 3 Jahren. Heutzutage eine Seltenheit. Aber auch Album Nummer 3, Night is Calling, bietet Hardrock der Spitzenklasse. Als wäre es das Einfachste der Welt, hauen Dr. Dead, Felix Held und seine Zombies einen Hit nach dem anderen raus.

als auf den Vorgängern kristallisiert sich heraus, dass Dominum nicht nur optisch, sondern auch musikalisch die perfekte Synthese aus Lordi, Powerwolf und Ghost sind. Das kann eigentlich nur an der absoluten Spitze für die Nürnberger enden. Night is Calling von Dominum ist das Album der Woche auf Rockantenne. Night is Calling von Dominum ist das Album der Woche auf Rockantenne Hamburg.

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0: geht in Wacken! Einiges geht da und ihr hört es natürlich bei uns. Außerdem geht hier was in Sachen Rush. Geddy Lee hat nämlich Geburtstag. Und wie immer mittwochs die Dirty 30. Das ist die unglaubliche Chance für euch als Band, mit eurem Song hier im Radio zu laufen. 15 Uhr geht's los, der Home Run hier auf Rockantenne Hamburg.
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2: Ich bin Helen Martin. Der Fußball-Weltverband FIFA plant einen milliardenschweren Umbau. Investoren sollen bei den kommerziellen WM-Rechten einsteigen und der FIFA mehr als 4 Milliarden Dollar bringen. Organisiert werden die Turniere künftig über ein neues Unternehmen, an dem die FIFA die Mehrheit hält. Mehr dazu von Sulta Sovali.
3: Der europäische Fußballverband UEFA läuft jetzt schon gegen die Pläne Sturm. Er wirft der FIFA vor, den Fußball zur Handelsware zu machen und fragt, wer am Ende überhaupt von dem Milliardendeal profitiert. Die FIFA hält selbstverständlich dagegen. Sie verspricht, das zusätzliche Geld in den nächsten 4 Jahren weltweit in den Fußball zu investieren und vor allem kleinere Verbände zu stärken.
2: Ein schweres Erdbeben hat die südjapanische Insel Kyushu erschüttert. Mindestens ein Mensch ist ums Leben gekommen, mindestens 50 sind verletzt worden. Laut den Behörden lag das Epizentrum in der Region Kumamoto, dieselbe Region, die vor 10 Jahren schon mal von 2 Beben schwer erschüttert worden war. Zeitweise hatte es auch eine Tsunami-Warnung gegeben, die wurde aber wieder aufgehoben. US-Präsident Trump hat in Washington erst den ukrainischen Präsidenten Zelensky und dann den israelischen Ministerpräsidenten Netanyahu empfangen. Das Weiße Haus nannte die Gespräche positiv und produktiv. Zelensky und Trump haben über die Stärkung der ukrainischen Flugabwehr und Friedensbemühungen gesprochen. Netanyahu und Trump haben, laut Netanyahu, über das gemeinsame Ziel beraten, den Iran am Bau einer Atomwaffe zu hindern. Wird Manuel Neuers 21. Saison als Profifußballer auch seine letzte sein? Der 40-jährige Bayern-Kapitän hat zum Start in die Vorbereitung des Rekordmeisters gesagt, es sehe stark danach aus, dass er aufhört. Er hat aber auch betont, dass ihm das Spielen mit dem aktuellen Team und Trainerteam so viel Spaß macht, dass er weitermachen wollte.
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3: Ich bin Helen Martin. Mit allen Mitteln versucht die Feuerwehr in Südfrankreich weiter, die an der Atlantikküste wütenden Waldbrände in den Griff zu bekommen. Dadurch, dass es jetzt eine neue Hitzewelle gibt, sind teilweise Brände wieder aufgelodert. Weitere Campingplätze und Feriensiedlungen wurden evakuiert. In 3 Kommunen konnten Anwohnerinnen und Anwohner aber wieder zurück in ihre Häuser. Mehrere Länder haben Hilfe in die betroffene Region rund um Bordeaux geschickt, auch Deutschland. Im Weißen Haus ist heute ein wichtiges Treffen auf das nächste gefolgt. US-Präsident Trump hat erst den ukrainischen Präsidenten Zelensky und anschließend Israels Ministerpräsident Netanyahu empfangen. Im Mittelpunkt stand dabei auch der weitere Kurs im Irankrieg. Tina Eck berichtet aus Washington.
4: Zelensky war der Erste bei Trump unter Ausschluss von Presse und Öffentlichkeit. Es ging um Stärkung der ukrainischen Luftabwehr und dabei konkret um Patriot-Abfangraketen. Auch mit Netanyahu ging es um Krieg, den Iran-Krieg. Angeblich wollte Netanyahu neue Geheimdienstinformationen vorlegen, die belegen, dass